0: Ab heute darf jeder mit gültigem Ticket eine weitere Person kostenlos mitnehmen. 2 Haaland-Tore und ein gehaltener Elfmeter. Norwegen steht bei der Fußball-WM im Viertelfinale. Gegen Rekordweltmeister Brasilien hat sich das norwegische Team mit 2:1 durchgesetzt. Ein historischer Sieg. Noch nie hat es Norwegen bei einer WM so weit geschafft. 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
2: Auf der A72 Hof Richtung Plauen ist die Abfahrt zur Raststätte Vogtland Süd nach einem Unfall gesperrt. Staus und Blitzer immer melden an unsere kostenfreie Hotline 0800 0815 200. Das Wetter im Freistaat. Viele Wolken sind gerade am Himmel. Ab und zu kommt auch mal ein Schauer runter. Insgesamt bleibt es ziemlich grau. Dazu liegen die Temperaturen aktuell zwischen 16 und 12 Grad. Tagsüber dann weiter viele Wolken mit wiederholten Schauern. Am Nachmittag und bis in den Abend sind auch vereinzelt kurze Gewitter drin. Maximal werden es 21 bis 24 Grad.
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2: Um 2.30 Uhr. Ich bin Cornelius Dreger. Die Debatte um die künftige Krankschreibung ab dem ersten Tag hält an. Inzwischen rudern Union und SPD zurück. Wann die Arbeitsunfähigkeitsbescheinigung vorgelegt werden müsse, könne auch anders geregelt werden. Das sagt SPD-Chef und Bundesfinanzminister Lars Klingbeil in der ARD.
3: Ich fand es sehr wichtig, dass es nicht zu Karenztagen kommt, dass es nicht dazu kommt, dass Menschen, die krank sind, auf einmal keine Lohnfortzahlung mehr haben. Und jetzt müssen wir gucken, dass wir eine pragmatische Umsetzung finden. Die kann man finden, wenn man erstens sagt, ihr müsst euch nicht krank zum Arzt schleppen und auch nicht krank auf die Arbeit schleppen. Und das Zweite ist, am besten geben wir den Tarifpartnern oder den Betrieben Möglichkeiten, das Ganze so zu regeln, wie sie es gerne hätten.
2: Der Handelsverband verlangt die generelle Freigabe der Ladenöffnungszeiten an Sonntagen. Hintergrund: Die Bundesregierung hat angekündigt, die Öffnungszeiten für Konditoreien und Bäckereien verlängern zu wollen. Mehr von Holger Dilk.
4: Auf diesen Zug will nun der gesamte Handel aufspringen. Der Hauptgeschäftsführer des Einzelhandelsverbands Gent sagte der Bild-Zeitung, die Öffnung an Sonntagen mache auch die Innenstädte attraktiv und lebendig. Vom Berliner Handelsverband heißt es, wer sonntags ein Hemd verkauft, macht sich strafbar. Mit Blick auf den Onlinehandel sei das von vorgestern. Es müsse im Ermessen der Kaufleute und Kunden liegen, wann Läden offen sein sollten.
2: Am Ende des Bundesparteitages in Erfurt hat die AfD-Spitze klare Ziele formuliert. Man will raus aus der Opposition und rein in Regierungsverantwortung. Zunächst geht es der AfD um die Landtagswahlen, später auch um den Bund. Am Rande des Parteitags gingen Zehntausende Gegendemonstranten auf die Straße. 4 von 10 Arbeitnehmern in Deutschland glauben nicht, dass sie ihren Job bis zur Rente ausüben können. Das zeigt eine Umfrage im Auftrag des Deutschen Gewerkschaftsbundes, schreiben die Funke-Zeitungen. Im Handwerk, in der Pflege und anderen körperlich und psychisch belastenden Berufen ist es sogar jeder Zweite. Der Straßenbahnverkehr in Leipzig normalisiert sich mehr und mehr. Die Bahnen fahren wieder in alle Stadtteile, teils aber noch mit Umleitungen. Die LVB bedanken sich mit einer einwöchigen Aktion für die Geduld der Fahrgäste. Ab heute darf jeder mit gültigem Ticket eine weitere Person kostenlos mitnehmen. 2 Haaland-Tore und ein gehaltener Elfmeter. Norwegen steht bei der Fußball-WM im Viertelfinale. Gegen Rekordweltmeister Brasilien hat sich das norwegische Team mit 2:1 durchgesetzt. Ein historischer Sieg. Noch nie hat es Norwegen bei einer WM so weit geschafft. 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
5: Auf der A72 Hof Richtung Plauen ist die Abfahrt zur Raststätte Vogtland Süd nach einem Unfall gesperrt. Und in Bad Schlema ist die B169 Auerstraße zwischen der Hauptstraße und der Schulstraße nach einem Unfall in beiden Richtungen gesperrt. Staus und Blitzer immer melden an unsere kostenfreie Hotline 0800 0815 200. Das Wetter im Freistaat. Viele Wolken sind gerade am Himmel. Ab und zu kommt auch mal ein Schauer runter. Insgesamt bleibt es ziemlich grau. Dazu liegen die Temperaturen aktuell zwischen 16 und 12 Grad. Tagsüber dann weiter viele Wolken mit wiederholten Schauern. Am Nachmittag und bis in den Abend sind auch vereinzelt kurze Gewitter drin. Maximal werden es 21 bis 24 Grad.
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3: Um 3 Uhr. Ich bin Cornelius Dreger. Ausgaben von 555 Milliarden Euro, mehr als 200 Milliarden neue Schulden. So plant die Bundesregierung offenbar in Sachen Finanzen für das nächste Jahr. Heute soll der Haushalt beschlossen und offiziell vorgestellt werden. Mehr von Eileen Schallhorn.
4: Wie schon vorab bekannt wurde, sieht der Haushaltsentwurf von Finanzminister Klingbeil damit nochmal mehr Schulden und Ausgaben vor, als noch im April geplant waren. Da waren schon Eckwerte für den Haushalt festgelegt worden. Um Finanzlöcher zu stopfen, will Klingbeil auf angesparte Rücklagen zurückgreifen. Damit mehr Geld in die Kasse kommt, sollen unter anderem die Steuern auf Alkohol und Tabak erhöht werden.
3: Sonntagsöffnung für alle im Handel, das ist die Reaktion des Handelsverbands auf die Ankündigung der Bundesregierung, für Bäckereien die Sonntagsöffnung zu verlängern. Der Hauptgeschäftsführer des Einzelhandelsverbands, Gent, sagte der Bild-Zeitung, die Öffnung an Sonntagen mache auch die Innenstädte attraktiv und lebendig. Zum Abschluss des Bundesparteitages in Erfurt hat die AfD-Spitze klare Ziele formuliert. Man will raus aus der Opposition und rein in Regierungsverantwortung. Mehr von Jana Klonikowski.
5: Trommeln ist gut fürs Geschäft. So lassen sich die Reden am Ende des Parteitags wohl am besten einordnen. Die AfD-Spitzen Chrupalla und Weidel bekräftigten den Machtanspruch der AfD. Chrupalla gab Wahlsiege in Sachsen-Anhalt, Mecklenburg-Vorpommern und Berlin als nächste Ziele aus. Er sprach aber auch über die Bundestagswahl 2029. Weidel blies ins gleiche Horn. Begleitet wurde der AfD-Parteitag von Protesten. Zehntausende Gegendemonstranten sind gekommen.
3: Die 7 wichtigsten Ölländer wollen wieder mehr Öl fördern, denn seit dem Rahmenabkommen zwischen den USA und dem Iran kommen wieder mehr Öltanker durch die Straße von Hormuz. Heißt, das geförderte Öl kann auch verschifft werden. Der Ölpreis nähert sich seitdem wieder dem Niveau von vor dem Irankrieg an. Geithain hat einen neuen Oberbürgermeister. Andreas Rätsch wird die Nachfolge von Frank Rudolph als Rathauschef der großen Kreisstadt antreten. Der parteilose 50-Jährige arbeitet bereits seit 14 Jahren im Geithainer Rathaus und ist seit 2 Jahren Leiter des Bau- und Ordnungsamts. Norwegen steht das erste Mal in der Geschichte in einem WM-Viertelfinale. Gegen Rekordweltmeister Brasilien setzte sich das Team um Superstar Erling Haaland mit 2:1 durch. Für Brasilien ist damit das erste Mal seit 36 Jahren in einem Achtelfinale schon Schluss. 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
6: Auf der A72 Hof Richtung Plauen ist die Abfahrt zur Raststätte Vogtland Süd nach einem Unfall gesperrt. Und in Bad Schlema ist die B169, die Auerstraße, zwischen der Hauptstraße und der Schulstraße nach einem Unfall in beiden Richtungen gesperrt. Staus und Blitzer immer melden an unsere kostenfreie Hotline 0800 0815 200. Das Wetter im Freistaat. Viele Wolken sind gerade am Himmel. Ab und zu kommt auch mal ein Schauer runter. Insgesamt bleibt es ziemlich grau. Dazu liegen die Temperaturen aktuell zwischen 16 und 12 Grad. Tagsüber dann weiter viele Wolken mit wiederholten Schauern. Am Nachmittag und bis in den Abend sind auch vereinzelt kurze Gewitter drin. Maximal werden es 21 bis 24 Grad.
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1: Um 3.30 Uhr. Ich bin Cornelius Dreger. Ausgaben von 555 Milliarden Euro, mehr als 200 Milliarden neue Schulden. So plant die Bundesregierung offenbar in Sachen Finanzen für das nächste Jahr. Heute soll der Haushalt beschlossen und offiziell vorgestellt werden. Mehr von Eileen Schallhorn.
2: Wie schon vorab bekannt wurde, sieht der Haushaltsentwurf von Finanzminister Klingbeil damit nochmal mehr Schulden und Ausgaben vor, als noch im April geplant waren. Da waren schon Eckwerte für den Haushalt festgelegt worden. Um Finanzlöcher zu stopfen, will Klingbeil auf angesparte Rücklagen zurückgreifen. Damit mehr Geld in die Kasse kommt, sollen unter anderem die Steuern auf Alkohol und Tabak erhöht werden.
1: Sonntagsöffnung für alle im Handel. Das ist die Reaktion des Handelsverbands auf die Ankündigung der Bundesregierung, für Bäckereien die Sonntagsöffnung zu verlängern. Der Hauptgeschäftsführer des Einzelhandelsverbands, Gent, sagte der Bild-Zeitung, die Öffnung an Sonntagen mache auch die Innenstädte attraktiv und lebendig. Zum Abschluss des Bundesparteitages in Erfurt hat die AfD-Spitze klare Ziele formuliert. Man will raus aus der Opposition und rein in Regierungsverantwortung. Mehr von Jana Klonikowski.
3: Trommeln ist gut fürs Geschäft. So lassen sich die Reden am Ende des Parteitags wohl am besten einordnen. Die AfD-Spitzen Chrupalla und Weidel bekräftigten den Machtanspruch der AfD. Chrupalla gab Wahlsiege in Sachsen-Anhalt, Mecklenburg-Vorpommern und Berlin als nächste Ziele aus. Er sprach aber auch über die Bundestagswahl 2029. Weidel blies ins gleiche Horn. Begleitet wurde der AfD-Parteitag von Protesten. Zehntausende Gegendemonstranten sind gekommen.
1: Die 7 wichtigsten Ölländer wollen wieder mehr Öl fördern, denn seit dem Rahmenabkommen zwischen den USA und dem Iran kommen wieder mehr Öltanker durch die Straße von Hormuz. Heißt, das geförderte Öl kann auch verschifft werden. Der Ölpreis nähert sich seitdem wieder dem Niveau von vor dem Irankrieg an. Geithain hat einen neuen Oberbürgermeister. Andreas Rätsch wird die Nachfolge von Frank Rudolph als Rathauschef der großen Kreisstadt antreten. Der parteilose 50-Jährige arbeitet bereits seit 14 Jahren im Geithainer Rathaus und ist seit 2 Jahren Leiter des Bau- und Ordnungsamts. Norwegen steht das erste Mal in der Geschichte in einem WM-Viertelfinale. Gegen Rekordweltmeister Brasilien setzte sich das Team um Superstar Erling Haaland mit 2:1 durch. Für Brasilien ist damit das erste Mal seit 36 Jahren in einem Achtelfinale schon Schluss. 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
4: Auf der A72 Hof Richtung Plauen ist die Abfahrt zur Raststätte Vogtland Süd nach einem Unfall gesperrt. Und in Bad Schlema ist die B169, die Auerstraße, zwischen der Hauptstraße und der Schulstraße nach einem Unfall in beiden Richtungen gesperrt. Staus und Blitzer immer melden an unsere kostenfreie Hotline 0800 0815 200. Das Wetter im Freistaat. Viele Wolken sind gerade am Himmel. Ab und zu kommt auch mal ein Schauer runter. Insgesamt bleibt es ziemlich grau. Dazu liegen die Temperaturen aktuell zwischen 16 und 12 Grad. Tagsüber dann weiter viele Wolken mit wiederholten Schauern. Am Nachmittag und bis in den Abend sind auch vereinzelt kurze Gewitter drin. Maximal werden es 21 bis 24 Grad.
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3: Um 4 Uhr. Ich bin Cornelius Dreger. Wie viel Geld wofür ausgeben? Heute will die Bundesregierung den Haushalt fürs kommende Jahr beschließen. Und es sieht nach mehr Schulden aus, Eileen Schallhorn.
4: Ja, laut einem Bericht des Handelsblatts haben die Minister nicht alle Einsparziele erreicht, die sie sich noch im April vorgenommen hatten. Da waren schon Eckpunkte für den neuen Haushalt festgelegt worden. Im Vergleich dazu sind jetzt 12 Milliarden Euro mehr Ausgaben geplant und etwa 8 Milliarden mehr an Schulden. Offiziell will Finanzminister Klingbeil den Haushalt dann heute vorstellen. Nach der Sommerpause muss das Ganze noch durch den Bundestag.
3: Die Debatte um die künftige Krankschreibung ab dem ersten Tag hält an. Inzwischen rudern Union und SPD zurück. Wann die Arbeitsunfähigkeitsbescheinigung vorgelegt werden müsse, könne auch anders geregelt werden. Das sagt SPD-Chef und Bundesfinanzminister Lars Klingbeil in der ARD.
5: Ich fand es sehr wichtig, dass es nicht zu Karenztagen kommt, dass es nicht dazu kommt, dass Menschen, die krank sind, auf einmal keine Lohnfortzahlung mehr haben. Und jetzt müssen wir gucken, dass wir eine pragmatische Umsetzung finden. Die kann man finden, wenn man erstens sagt, ihr müsst euch nicht krank zum Arzt schleppen und auch nicht krank auf die Arbeit schleppen. Und das Zweite ist, am besten geben wir den Tarifpartnern oder den Betrieben Möglichkeiten, das Ganze so zu regeln, wie sie es gerne hätten.
3: Nicht nur wie von der Bundesregierung angekündigt, längere Sonntagsöffnungszeiten für Bäckereien. Handelsverbände fordern, dass sonntags alle Läden aufmachen dürfen. Die jetzige Regelung sei im Online-Zeitalter von vorgestern, sagt der Chef des Handelsverbands Berlin-Brandenburg in der Bild. Rund 1,5 Millionen Menschen sind in Köln laut Veranstaltern für die Rechte von queeren Menschen auf die Straße gegangen. Allein an der bunten Parade zum Christopher Street Day nahmen 100 Wagen und 60.000 Menschen teil. Der CSD in Köln gehört zu den größten in Europa. Der Straßenbahnverkehr in Leipzig normalisiert sich mehr und mehr. Die Bahnen fahren wieder in alle Stadtteile, teils aber noch mit Umleitungen. Die LVB bedanken sich mit einer einwöchigen Aktion für die Geduld der Fahrgäste. Ab heute darf jeder mit gültigem Ticket eine weitere Person kostenlos mitnehmen. 2 Haaland-Tore und ein gehaltener Elfmeter. Norwegen steht bei der Fußball-WM im Viertelfinale. Gegen Rekordweltmeister Brasilien hat sich das norwegische Team mit 2:1 durchgesetzt. Ein historischer Sieg. Noch nie hat es Norwegen bei einer WM so weit geschafft. 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
6: Auf der A72 Hof Richtung Plauen ist die Abfahrt zur Raststätte Vogtland Süd nach einem Unfall gesperrt. Und in Bad Schlema ist die B169 Auerstraße zwischen der Hauptstraße und der Schulstraße nach einem Unfall in beiden Richtungen gesperrt. Staus und Blitzer immer melden an unsere kostenfreie Hotline 0800 0815 200. Das Wetter im Freistaat. Viele Wolken sind gerade am Himmel. Ab und zu kommt auch mal ein Schauer runter. Insgesamt bleibt es ziemlich grau. Dazu liegen die Temperaturen aktuell zwischen 16 und 12 Grad. Tagsüber dann weiter viele Wolken mit wiederholten Schauern. Am Nachmittag und bis in den Abend sind auch vereinzelt kurze Gewitter drin. Maximal werden es 21 bis 24 Grad.
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2: Um 4.30 Uhr. Ich bin Cornelius Dreger. Wie viel Geld wofür ausgeben? Heute will die Bundesregierung den Haushalt fürs kommende Jahr beschließen. Und es sieht nach mehr Schulden aus, Eileen Schallhorn.
3: Ja, laut einem Bericht des Handelsblatts haben die Minister nicht alle Einsparziele erreicht, die sie sich noch im April vorgenommen hatten. Da waren schon Eckpunkte für den neuen Haushalt festgelegt worden. Im Vergleich dazu sind jetzt 12 Milliarden Euro mehr Ausgaben geplant und etwa 8 Milliarden mehr an Schulden. Offiziell will Finanzminister Klingbeil den Haushalt dann heute vorstellen. Nach der Sommerpause muss das Ganze noch durch den Bundestag.
2: Die Debatte um die künftige Krankschreibung ab dem ersten Tag hält an. Inzwischen rudern Union und SPD zurück. Wann die Arbeitsunfähigkeitsbescheinigung vorgelegt werden müsse, könne auch anders geregelt werden. Das sagt SPD-Chef und Bundesfinanzminister Lars Klingbeil in der ARD.
4: Ich fand es sehr wichtig, dass es nicht zu Karenztagen kommt, dass es nicht dazu kommt, dass Menschen, die krank sind, auf einmal keine Lohnfortzahlung mehr haben. Und jetzt müssen wir gucken, dass wir eine pragmatische Umsetzung finden. Die kann man finden, wenn man erstens sagt, ihr müsst euch nicht krank zum Arzt schleppen und auch nicht krank auf die Arbeit schleppen. Und das Zweite ist, am besten geben wir den Tarifpartnern oder den Betrieben Möglichkeiten, das Ganze so zu regeln, wie sie es gerne hätten.
2: Nicht nur, wie von der Bundesregierung angekündigt, längere Sonntagsöffnungszeiten für Bäckereien. Handelsverbände fordern, dass sonntags alle Läden aufmachen dürfen. Die jetzige Regelung sei im Online-Zeitalter von vorgestern, sagt der Chef des Handelsverbands Berlin-Brandenburg in der Bild. Rund 1,5 Millionen Menschen sind in Köln laut Veranstaltern für die Rechte von queeren Menschen auf die Straße gegangen. Allein an der bunten Parade zum Christopher Street Day nahmen 100 Wagen und 60.000 Menschen teil. Der CSD in Köln gehört zu den größten in Europa. Der Straßenbahnverkehr in Leipzig normalisiert sich mehr und mehr. Die Bahnen fahren wieder in alle Stadtteile, teils aber noch mit Umleitungen. Die LVB bedanken sich mit einer einwöchigen Aktion für die Geduld der Fahrgäste. Ab heute darf jeder mit gültigem Ticket eine weitere Person kostenlos mitnehmen. 2 Haaland-Tore und ein gehaltener Elfmeter. Norwegen steht bei der Fußball-WM im Viertelfinale. Gegen Rekordweltmeister Brasilien hat sich das norwegische Team mit 2:1 durchgesetzt. Ein historischer Sieg. Noch nie hat es Norwegen bei einer WM so weit geschafft. 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
5: In Bad Schlema ist die B169 Auerstraße zwischen der Hauptstraße und der Schulstraße nach einem Unfall in beiden Richtungen gesperrt. Staus und Blitzer immer melden an unsere kostenfreie Hotline 0800 0815 200. Das Wetter im Freistaat. Viele Wolken sind gerade am Himmel. Ab und zu kommt auch mal ein Schauer runter. Insgesamt bleibt es ziemlich grau. Dazu liegen die Temperaturen aktuell zwischen 16 und 12 Grad. Tagsüber dann weiter viele Wolken mit wiederholten Schauern. Am Nachmittag und bis in den Abend sind auch vereinzelt kurze Gewitter drin. Maximal werden es 21 bis 24 Grad.
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1: Hallo, ich bin Friederike Ursprung. Wie eine Landkarte funktioniert, das habe ich mit ungefähr 7 Jahren am Beispiel unserer Sommerferieninsel gelernt. Die hatte klare Konturen, eine überschaubare Anzahl von Orten und so war es ganz leicht, ein Stück Geografie zu verstehen. Ich bin dankbar, dass meine Eltern uns in den Ferien nie mit Matheübungen oder sowas gekommen sind, aber gelernt habe ich viel. Wie es anderswo aussieht, wie andere Sprachen klingen, wie Krabben, Tintenfische und andere Spezialitäten schmecken, wie eine Windmühle oder eine Fischräucherei funktioniert, wie sich 80 Fahrradkilometer an einem Tag anfühlen und ich lerne immer noch dazu. Manche setzen sich in den Ferien vielleicht ein Lernziel, in so und so vielen Tagen sicher auf dem Surfbrett stehen oder sowas. Und manches lernt sich fast von allein, vom Ferienlagerteam oder in der Familie, aus Urlaubsschmökern und Reiseführern, in Museen, Kirchen oder einfach voneinander. Das können neue Sportarten sein, Wissen über Natur und Kultur, Himmel und Wetter, Erfahrungen als Team unterwegs und auch Ideen, wenn was anders kommt als geplant. Also klar, in den Ferien ist genau die richtige Zeit zum Lernen, Entdecken, Erkunden. Ohne Leistungskontrolle und Noten.
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3: Um 5 Uhr. Ich bin Cornelius Dreger. Neue Schulden und Ausgaben von mehr als 550 Milliarden Euro. Diesen Rahmen hat der Bundeshaushalt für das kommende Jahr. Finanzminister Lars Klingbeil will den Etat heute offiziell vorstellen. Immerhin ein paar Einsparziele sind erreicht worden. Zu den neuen Schulden im Umfang von fast 200 Milliarden sagte der Minister in der ARD.
4: Dass wir Schulden machen, hat damit zu tun, dass wir unsere Bundeswehr aufrüsten, dass wir modernisieren. Ich meine, man kann sich gegenüber Putin nicht mit der schwarzen Null verteidigen. Wir wollen, dass unser Land 20 Jahre lang wenig Ausgaben in Rüstung aufholt. Und das tun wir und dafür nehmen wir Geld in die Hand. Und das ist okay.
3: Der Handelsverband verlangt die generelle Freigabe der Ladenöffnungszeiten an Sonntagen. Hintergrund: Die Bundesregierung hat angekündigt, die Öffnungszeiten für Konditoreien und Bäckereien verlängern zu wollen. Mehr von Holger Dilk.
5: Auf diesen Zug will nun der gesamte Handel aufspringen. Der Hauptgeschäftsführer des Einzelhandelsverbands Gent sagte der Bild-Zeitung, die Öffnung an Sonntagen mache auch die Innenstädte attraktiv und lebendig. Vom Berliner Handelsverband heißt es, wer sonntags ein Hemd verkauft, macht sich strafbar. Mit Blick auf den Onlinehandel sei das von vorgestern. Es müsse im Ermessen der Kaufleute und Kunden liegen, wann Läden offen sein sollten.
3: Zum Abschluss des Bundesparteitages in Erfurt hat die AfD-Spitze klare Ziele formuliert. Man will raus aus der Opposition und rein in Regierungsverantwortung. Mehr von Jana Klonikowski.
6: Trommeln ist gut fürs Geschäft. So lassen sich die Reden am Ende des Parteitags wohl am besten einordnen. Die AfD-Spitzen Chrupalla und Weidel bekräftigten den Machtanspruch der AfD. Chrupalla gab Wahlsiege in Sachsen-Anhalt, Mecklenburg-Vorpommern und Berlin als nächste Ziele aus. Er sprach aber auch über die Bundestagswahl 2029. Weidel blies ins gleiche Horn. Begleitet wurde der AfD-Parteitag von Protesten. Zehntausende Gegendemonstranten sind gekommen.
3: Geithain hat einen neuen Oberbürgermeister. Andreas Rätsch wird die Nachfolge von Frank Rudolph als Rathauschef der großen Kreisstadt antreten. Der parteilose 50-Jährige arbeitet bereits seit 14 Jahren im Geithainer Rathaus und ist seit 2 Jahren Leiter des Bau- und Ordnungsamts. Norwegen steht das erste Mal in der Geschichte in einem WM-Viertelfinale. Gegen Rekordweltmeister Brasilien setzte sich das Team um Superstar Erling Haaland mit 2:1 durch. Für Brasilien ist damit das erste Mal seit 36 Jahren in einem Achtelfinale schon Schluss. 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
7: Im Moment ist alles frei auf den Straßen bei uns in Sachsen. Es gibt keine Staus. Staus und Blitzer immer melden an unsere kostenfreie Hotline 0800 0815 200. Das Wetter im Freistaat. Viele Wolken sind heute Morgen schon am Start und es kann auch immer mal wieder nass werden. Später kommen dann nochmal Schauer dazu. Am Nachmittag und Abend sind vereinzelt auch Gewitter möglich. In den Bergen wird es außerdem ziemlich windig mit Sturmböen. Dazu liegen die Höchstwerte heute bei 22 bis 25 Grad. Morgen bleibt es meist wolkig, es regnet ab und zu leicht, maximal 26 Grad.
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8: Neu mir hier, Hallöchen, die Melanie ist im Urlaub. Ich drücke euch jetzt auf den Montag ganz fest in die Daumen, dass manche im Urlaub sind und auf der Straße vielleicht nicht ganz so viel los ist. Um die Uhrzeit wird es ja noch passen. Ultravox, Dancing with Tears in My Eyes, OMD und Modern Talking mit der richtigen Motivation für alle, die heute ein bisschen doppelte Arbeit haben, weil der Lieblingskollege im Urlaub ist. Atlantis is calling, wortwörtlich SOS for Love hier bei RSA.

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0: Was für eine Fußballnacht. RSA hier sind die Muntermacher. Ich bin der Neumi. Schönen Montagmorgen. Norwegen kegelt tatsächlich Brasilien aus der WM raus. Und die Mexikaner sind doch nicht unbesiegbar in ihrem Aztekenstadion. Am Ende vor einer knappen halben Stunde haben die Engländer sich doch mit 3-2 durchsetzen können. In Unterzahl, aber die letzte halbe Stunde standen die auch da hinten drin. Wenn das für eure Montagsmotivation auch noch gilt, habe ich gleich das Elo. Gute 80er Sound von der Sandra und... die Mucke, die man zu so einer frühen montaglichen Uhrzeit noch braucht. Gigi D'Agostino gleich mit La Passion. Ich bin bei RSA, ich bin der Neumi, hallo.
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2: Um 5.30 Uhr, ich bin Fabian Hoffmann. Sachsens Touristiker freuen sich über viele Gäste im Sommer. Zum Start der Sommerferien ist die Buchungslage insgesamt gut. Besonders gefragt sind familienfreundliche Angebote sowie Aktivurlaub in der Natur. Der Straßenbahnverkehr in Leipzig normalisiert sich mehr und mehr. Die Bahnen fahren wieder in alle Stadtteile, teils aber noch mit Umleitungen. Die LVB bedanken sich mit einer einwöchigen Aktion für die Geduld der Fahrgäste. Ab heute darf jeder mit gültigem Ticket eine weitere Person kostenlos mitnehmen. Geschäfte sollten künftig generell auch sonntags öffnen dürfen. Das fordert der Handelsverband in der Bild. Es müsse im Ermessen der Kaufleute und Kunden liegen, wann Läden offen sein sollten. Hintergrund der Forderung: Die Bundesregierung will die Öffnungszeiten für Bäckereien an Sonntagen verlängern. Norwegen steht das erste Mal in der Geschichte im WM-Viertelfinale. Gegen Rekordweltmeister Brasilien hat sich das Team dank eines späten Doppelpacks von Superstar Erling Haaland mit 2-1 durchgesetzt. Auch England ist weiter. Nach einem packenden Schlagabtausch gegen Co-Gastgeber Mexiko entstand 3-2. 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
0: So, der RSA-Verkehrsreport ist übersichtlich. Eine Meldung von der Autobahn 38 Halle-Göttingen zwischen, also bei Lützen, die hat es einen Unfall gegeben. So, Freunde, die Temperaturen in Chemnitz 15, in Zwickau 16, in Görlitz haben wir 16 Grad. Heute einzelne Schauer, ja, wenig Sonne zum Nachmittag hin, erneut Regen, teilweise auch Gewitter bei maximal 24 Grad.
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0: Wieso sind bei Damenschlafanzügen immer die Hosen gemustert und die Oberteile Uni und bei den Herren ist es genau umgekehrt? Da gibt's wirklich gute Gründe für. Das war die Frage der Petra aus Gersdorf. Gleich im Klugschiss am Morgen der Funfact zum Weitererzählen, damit ihr zum Montag jetzt erstmal gut in Fahrt kommt. Gigi D'Agostino, aha, das Elo und die wunderbare Tina Turner mit mehr 80er Rock.

Euer Schlafanzug ist eigentlich nur der Business-Look fürs Bett. Hier ist RSA, der Klugschiss am Morgen, der Funfact zum Weitererzählen jetzt. Wieso sind bei Damenschlafanzügen immer die Hosen gemustert und die Oberteile Uni und bei den Herren genau umgekehrt? Das hat die Petra aus Gersdorf gefragt. Naja, der moderne Pyjama, der wurde im 19. Jahrhundert von britischen Kolonialreisenden aus Indien mitgebracht. Und der sollte einfach aussehen wie die Anzüge bzw. die Hemden damals. Also oben kariert oder halt ähnlich wie Nadelstreifen. Da wurde ja sogar der Hemdkragen imitiert. Ja, und unten eine schlichte Anzugshose. Und warum ist das jetzt bei Frauenschlafanzügen umgekehrt? Naja, so ein Muster am Oberkörper ist halt für Männer gemacht. Das betont stark die Schultern, dieses V beim Mann. Und das will man meistens in der Frauenmode nur gerade nicht betonen. Also hat man diesen bekannten Look einfach umgedreht. Unten Muster, oben ohne. Das ist der Klugschiss am Morgen. Der Funfact zum Weitererzählen. Immer 46, 48 bei den RSA. Muntermachern.

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Beste Grüße an die Autofahrer im Freistaat. Im Norden von Leipzig könnte es heute einmal mehr klemmen, denn die Maximilianallee im Leipziger Norden, eine der meistbefahrenen Zufahrtsstraßen in die Messestadt, die wird erneuert. Da ist dann nur noch halbseitiges Vorankommen möglich. Zu dieser Uhrzeit wird es noch gehen für den Nachmittagspendlerverkehr. Habt das jetzt gehört bei RSA. Sitzt positiv, mehr Zeit jetzt, Kulte zu hören, die einfach Laune machen. Hier ist die Sandra.

0: Die Norweger haben Brasilien aus der WM rausgekickt. Kein Mist, Haaland und Co. gestern 2:1 gewonnen und heute Nacht konnten sich England gegen Mexiko durchsetzen, am Ende mit einem superspannenden 3:2. Er ist Archer, es ist kurz vor 6. Guten Morgen, Freistaat. Das Lied, was wir auf einem Montag alle brauchen, vor allem wenn die halbe Belegschaft im Urlaub ist. Nothing's gonna stop us now. Wir bauen euch mental gleich auf. Reißen es gleich wieder ein mit Frankie Goes to Hollywood Relax und haben eine super coole Perle von den Stones. Also Freunde, bleibt dran hier bei RSA. Wir sind im Montabacher, also ich, Neumi, Melanie ist noch eine Woche im Urlaub. Viel Spaß auf diesem Montag hier mit RSA. Immer dranbleiben und laut lassen.
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5: Um 6 Uhr, ich bin Fabian Hoffmann. Sachsens Urlaubsregionen freuen sich über viele Gäste im Sommer. Zum Start der Sommerferien ist die Buchungslage insgesamt gut. Besonders gefragt sind familienfreundliche Angebote sowie Aktivurlaub in der Natur. Alexander Dirks, der Präsident des Landestourismusverbandes, sagte uns:
6: Sachsen ist vor allen Dingen ein Reiseziel für inländische Gäste. 2025 kamen rund 903.000 ausländische Gäste nach Sachsen. Das entspricht etwa 11% aller Gäste. Die meisten Menschen kommen aus Polen, unserem Nachbarland mit knapp 104.000 Gästen.
5: Nach den Hitzeausfällen letzte Woche bedanken sich die Leipziger Verkehrsbetriebe für die Geduld der Fahrgäste. Jeder mit gültigem Ticket darf diese Woche eine weitere Person kostenlos mitnehmen. Die Straßenbahnen fahren inzwischen wieder in alle Stadtteile, teils aber noch mit Umleitungen. In Chemnitz sind mit dem Start der Sommerferien weniger Busse und Bahnen unterwegs. Die meisten Linien fahren tagsüber im 20-Minuten-Takt. Schülerfahrten sowie die Linien S91 und S92 fallen weg. Der Handelsverband will, dass Geschäfte am Sonntag generell aufhaben dürfen. Hauptgeschäftsführer Gent sagte der Bild, die Öffnung an Sonntagen mache auch die Innenstädte attraktiv und lebendig. Zuletzt hatte die Bundesregierung längere Sonntagsöffnungszeiten für Bäckereien angekündigt. US-Präsident Trump hat sich offenbar sportlich in die laufende WM eingemischt. Nach der roten Karte gegen US-Stürmer Balogun am Mittwoch soll er sich bei FIFA-Präsident Infantino für den Spieler eingesetzt haben. Dessen Rotsperre wurde gestern in eine Bewährungsstrafe umgewandelt. Bei der Fußball-WM stehen die nächsten beiden Viertelfinalisten fest. England hat sich in einem spektakulären Duell und Kraftakt mit 3:2 gegen Co-Gastgeber Mexiko durchgesetzt. Im Viertelfinale geht's nun gegen Norwegen, das 2:1 gegen Brasilien gewonnen hat. Soweit haben es die Skandinavier bei einer WM noch nie geschafft. 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
0: 2:06, der RSA-Verkehrsreport. Auf der A4 gibt es eine Sperrung, und zwar A4 Görlitz-Dresden zwischen der Raststätte Oberlausitz-Nord und Oist am Taucher ist die linke Spur aufgrund eines Unfalls gesperrt, das Ganze in der Baustelle. Blitzer haben wir auch schon in Schönfeld, Annaberger Straße Richtung Annaberg. Das Wetter im Freistaat ist und bleibt ziemlich bewölkt. In Bad Schandau 17, Annaberg-Buchholz 20, in Torgau 18 Grad, maximal heute 24. Dazu immer wieder etwas Regen, viele Wolken. Am Nachmittag ist auch ein Gewitter möglich. Ja, morgen auf den Dienstag ähnlich mit ein bisschen mehr Sonne. Ab Donnerstag wird's schöner, das Wochenende wieder richtig sommerlich.
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0: Ja, guten Morgen, Freistaat. Neumi hier, hallo. Die Stones bringen diese Woche ihr 25. Album raus und wir dürfen vorab schon reinhören mit euch. Das machen wir gleich in zwei Songs. Jetzt Katze streicheln, Rucksack satteln und den Montag in Angriff nehmen. Und zwar mit Shania Twain, Ka-Ching und mehr 80er Mucke von Frankie Goes to Hollywood. Das ist das Lied, was Holly Johnson gedanklich geschrieben hat auf dem Weg zum Vorsingen bei der Band. Hat sich selber gesagt, mach dich locker, schaffst du eh nicht. Naja, er sollte es schaffen und dieser Lockermachtext wurde ihr größter Hit. Hier ist Relax und zwar bei RSA.

0: Ka-ching.
1: Hey, die klingen nicht wie 82, sondern eher wie Ende 20. Hier 6 Uhr 10 haben wir es. Die Rolling Stones bringen diese Woche ein neues Album heraus und das klingt verdammt gut. Keine 4 Wochen haben sie für die Aufnahmen gebraucht. Manche Songs waren in einem Take sofort im Kasten. Ja, die 25. Scheibe der Zunge des Rock'n'Roll, taugt die was? Auf jeden Fall. Klingt erfrischend, klingt rotzig, klingt herrlich laut. 4AM-Tanks punktet auch mit super Gaststars. Zum Beispiel der Solo-Beatle Sir Paul McCartney ist mit dabei. Robert Smith von den 80ern, Legenden The Cure und Steve Winwood. Also am Freitag kommt die Scheibe raus und soll dann nächstes Jahr wahrscheinlich auch live bespielt werden. Freunde, drückt die Daumen, damit ihr nicht mehr so lange warten müsst. Hier schon ein Klassiker. The Rolling Stones bei RSA. Absoluter Kult-Hit. Seinerzeit mit Angelina Jolie war das, glaube ich, die im Musikvideo getanzt hat und performt hat. Hier ist Anybody Seen My Baby von 1997. Die Zunge des Rock'n'Roll bei RSA.

Ach Freunde, habt ihr das mitbekommen? RSA hier, Donald Trump hat bei Infantino angerufen wegen einer roten Karte eines Stürmers des US-Teams und die wurde jetzt tatsächlich zurückgenommen. Kann der Merz vielleicht auch nochmal anrufen, ob wir auch nochmal mitspielen können? Hier ist RSA, hier sind die Muntermacher. Krasses ist passiert in der letzten Nacht bei der WM und zwar Norwegen hat Brasilien rausgekegelt, England hat sich gegen Mexiko selbst im Aztekenstadion durchgesetzt und heute Abend heißt es Daumen drücken bzw. einfach nur hoffentlich ein gutes Spiel gucken. Portugal, Spanien, 21 Uhr. Bei RSA bekommt ihr jetzt erstmal beste Mucke, wenn ihr euch auf den Rasen des Lebens begibt und zwar mit Natalie Imbruglia und Torn. Und mehr 80er Mucke von Starship. Nothing's gonna stop us now. Also Anstoß hier auf diesen 6. Juli 2026 mit der RSA.

0: Fenster auf, frische Luft rein, Ohren auf, Kulthits rein. Ja. A haben wir in den letzten Wochen wieder bei unserem Musikmix angefasst. Wir haben euch gefragt, was soll man wieder in die Playlist mit reinnehmen? Und ihr habt geantwortet. Und der Mix ist wieder richtig gut geworden. Also lasst RSA am besten laut, dreht's immer wieder laut, entdeckt Perlen, die ihr ewig nicht mehr gehört habt. Gleich von Genesis, Depeche Mode, die Village People, bis um 7. Hier bei den RSA Muntermachern. Ich bin der Neumi, hallo.
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6: Um 6.30 Uhr, ich bin Fabian Hoffmann. Sachsen bleibt ein beliebtes Reiseziel. Zum Start der Sommerferien ist die Buchungslage insgesamt gut, so der Landestourismusverband. Camping- und Aktivurlaub in der Sächsischen Schweiz oder im Leipziger Neuseenland ist besonders gefragt, ebenso wie die neuen Mountainbike-Touren im Erzgebirge. Nach einer brutalen Auseinandersetzung in Zwickau sucht die Polizei Zeugen. 4 Männer waren am Samstagabend in der Innenstadt aneinander geraten. Dabei wurde ein 26-Jähriger so schwer verletzt, dass er später im Krankenhaus starb. 2 Tatverdächtige sitzen in U-Haft. Bei der Fußball-WM sorgt eine umstrittene Entscheidung für Wirbel. US-Stürmer Balogun darf trotz seiner roten Karte im letzten Spiel jetzt im Achtelfinale gegen Belgien auflaufen. US-Präsident Trump soll seinen Kumpel FIFA-Boss Infantino angerufen und sich dafür eingesetzt haben. Fußball gespielt wurde auch noch und wie. England hat sich in Unterzahl mit 3:2 gegen Mitgastgeber Mexiko durchgesetzt und Norwegen hat Brasilien durch einen Haaland-Doppelpack mit 2:1 aus dem Turnier gekegelt. Für die Brasilianer war es das früheste WM-Aus seit 1990. 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
0: Eine Minute nach 6:30, der RSA-Verkehrsreport. Es gibt eine Spursperrung auf der Autobahn A4 Görlitz-Dresden zwischen der Raststätte Oberlausitz-Nord und Uist am Taucher. Ist die linke Spur aufgrund eines Unfalls gesperrt, das Ganze in der Baustelle. Blitzer haben wir auch, und zwar in Schönfeld, Annaberger Straße in Richtung Annaberg. Habt ihr auch schon was? Wir haben die kostenfreie Hotline 0800 0815 200. Sagt es gerne an die anderen weiter. Vielen Dank.
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0: 6:40 Uhr, das Wetter im Freistaat in Bad Schandau haben wir. 17 Grad in Annaberg-Buchholz, 20 in Torgau sind es 18. Immer wieder etwas Regen, heute möglich viele Wolken. Zum Nachmittag hin auch Gewitter bei maximal 24 Grad.
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0: Warum sind wir montags immer mehr müde als sonst? Das liegt an der chronobiologischen Diskrepanz. Darum geht's gleich im Klugschiss am Morgen, der Funfact zum Weitererzählen, damit selbst der Maulfaust gleich auf der Arbeit was zu erzählen hat. Das machen wir immer 6.40 Uhr. Jetzt Haare föhnen und bester Dauerwellensound aus 83 von Depeche Mode. Everything Counts. Für die Rockerfrise haben wir Genesis mit No Son of Mine. Und Fukuhila wackeln lassen, jetzt mit mehr 80er-Mucke von der Jennifer Rush. Das Ei kann man dann. Ich bin der Neubi und wünsche euch einen schönen Montag mit RSA. Ciao.

Wegen der chronobiologischen Diskrepanz seid ihr heute Morgen müde. Will heißen, ihr habt jeden Montag einen Mini-Jetlag. Hier sind die ersten Muntermacher. Ich bin der Neumi, 46 haben wir's. An der Stelle immer der Funfact zum Weitererzählen. Der Klugschiss am Morgen. Jeden Montag haben wir ein Jetlag vergleichbar zu einem Flug von Frankfurt nach Dubai. Ist eigentlich ganz einfach. Am Wochenende gehen wir oft später ins Bett, schlafen länger, unser Körper kommt aus dem eigentlichen Rhythmus raus. Und das hat wirklich denselben Effekt wie ein langer Flug. Wenn ihr auf Arbeit richtig klotzen wollt, dann sagt dazu chronologische Diskrepanz zwischen Natur und Kultur, so heißt das Ganze. Was kann jetzt helfen? Tageslicht? Naja, bei dem Wetter heute wünsche ich euch viel Glück. Und vor allem die 2-Stunden-Regel. Also wenn ihr sonst 6.30 Uhr unter der Woche aufsteht, solltet ihr am Wochenende nicht länger als 8.30 Uhr schlafen, dann ballert es euch nicht komplett raus aus der chronobiologischen Diskrepanz. Klugschiss am Morgen immer 6.40 Uhr, 8.40 Uhr bei den RSA Munterwachern.

0: Hier gibt es jetzt wieder das Rundum-Sorglos-Paket bei RSA. Beste Mucke von Robert Miles mit Fable und Tears for Fears 1985. Everybody wants to rule the world. Könnte es dir Spaß machen? Mehr 80er Mucke. 10 Minuten vom 7er haben wir es und natürlich das Wichtigste von den Straßen.
1: Hallo, ihr Lieben, der Matze hier und der hat eine Behinderung durchzugeben. Und zwar A72 Leipzig Richtung Chemnitz. Zwischen der Abfahrt Röhrsdorf und dem Kreuz Chemnitz ist ein Unfall passiert. Zwei Fahrzeuge stehen auf dem Standstreifen. Polizei ist auch schon da. Aber einfach bitte aufpassen, wie lange wir fahren. Ne? Tschüss.
0: Matze, nehmen wir mit rein. Besten Dank. Habt ihr auch was? Wir haben die kostenfreie Hotline 0800 0815 200. Teilt es mit dem Freistaat und holt euch ein paar Punkte für. Komm.

0: Die einen bauen den Markt gerade auf, die anderen bauen die Feste vom Wochenende ab. RSA wünscht euch schönes Reinklotzen. Dirty Dancing Mocha, außerdem der schönste Exportschlager neben dem Billigregal. Machen wir gleich aber und es gibt den Song, da können wir alle mitsingen und mitsprechen vor allem. Oder?
1: Hast du die Stimme, die dir sagt?
0: Hans Hölzel, besser bekannt als Falco, nach um sieben. Das sind die Kultes, die Spaß machen. Das ist mehr 80er Mucke hier bei RSA. Ich bin der Neumi, wünsche euch einen schönen 6.7. schönen Montag. Hallo.
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9: Um 7 Uhr. Ich bin Fabian Hoffmann. Sachsen bleibt ein beliebtes Reiseziel. Zum Start der Sommerferien ist die Buchungslage insgesamt gut, so der Landestourismusverband. Camping und Aktivurlaub in der Sächsischen Schweiz oder im Leipziger Neuseenland sind besonders gefragt, ebenso wie die neuen Mountainbike-Touren im Erzgebirge. Alexander Dierks vom Tourismusverband sagte uns:
10: Rückenwind geben die positiven Zahlen aus dem ersten Quartal 2026. Wir hatten mehr Ankünfte und Übernachtungen als im Vorjahr. Die Regionen melden auch insgesamt eine solide bis gute Nachfrage. Gleichzeitig bleibt aber das Buchungsverhalten kurzfristig. Das ist natürlich eine Herausforderung.
9: Bei der Fußball-WM sorgt eine umstrittene Entscheidung für Wirbel. US-Stürmer Bellingham darf trotz seiner roten Karte im letzten Spiel jetzt im Achtelfinale gegen Belgien auflaufen. US-Präsident Trump soll seinen Kumpel FIFA-Boss Infantino angerufen und sich dafür eingesetzt haben. Bundestrainer Wunschkandidat Jürgen Klopp sagt dazu bei Magenta TV:
11: Das ist eine rote Karte, so leid uns das tut, weil dann natürlich Balogun das nicht will. Das sagen die Regeln. So. Und das hier ist ganz einfach eine Tatsachenentscheidung. Das sind so lächerliche rote Karten in der Vergangenheit gegeben worden, wo alle nachher sagen, das war keine rote Karte. Und trotzdem bleiben sie bestehen, weil Tatsachenentscheidung. Und hier gehen wir ran. Wenn das wirklich Trump und Infantino miteinander ausgemacht haben, dann das ist verrückt.
9: Fußball gespielt wurde auch noch und wie. England hat sich in Unterzahl mit 3:2 gegen Mitgastgeber Mexiko durchgesetzt und Norwegen hat Brasilien durch einen Haaland-Doppelpack mit 2:1 aus dem Turnier gekegelt. Für die Brasilianer war es das früheste WM-Aus seit 1990. Wie viel Geld wofür ausgeben? Heute will die Bundesregierung den Haushalt fürs kommende Jahr beschließen. Schon vorab wurde bekannt, dass mehr als 200 Milliarden Euro neue Schulden geplant sind. Damit auch mehr Geld in die Kasse kommt, sollen außerdem die Steuern auf Alkohol und Tabak erhöht werden. 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
0: Eine Minute nach um sieben, der RSA-Verkehrsreport. Wenn ihr gerade erst dazugestoßen seid, es gibt Behinderungen auf der Autobahn 72 Leipzig-Zwickau zwischen Chemnitz-Rösdorf und dem Kreuz Chemnitz. 2 Kilometer stockend. Auf der A4 ist eine Spur gesperrt. A4 Görlitz-Dresden zwischen der Raststätte Oberlausitz-Nord und Uistam-Taucher geht die linke Spur nach dem Unfall das Ganze in der Baustelle. Habt ihr auch was? Wir haben die kostenfreie Hotline. Gibt's gerne an die anderen weiter. 0800 0815 200. Vielen Dank. Das Wetter im Freistaat ist noch richtig gut zum Durchlüften. Olbernhau 18, Mügel 19, im Bad Schandau haben wir 17 Grad. Maximal heute 24, dazu immer wieder ein bisschen Regen, sehr viele Wolken. Zum Nachmittag sind auch Gewitter möglich. Wir gucken mal auf die restliche Woche. Naja, auf den Dienstag ähnlich mit ein bisschen mehr Sonne. Ab Donnerstag wird es dann wieder schöner und das Wochenende wieder richtig sommerlich.
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0: So ist das. Guten Morgen, Freistaat. Wo geht's hin?
13: Prag.
14: Die Insel Usedom.
15: 5 Wochen nach Kroatien.
16: Mallorca. Ich fahre in die Ostsee, weil da mehr ist und ich nicht in ein anderes Land fahren wollte.
0: Die Ziele klingen alle ganz und gar fantastisch. Bei uns in der Familie gibt's aber jedes Jahr eine ganz und gar wichtige Diskussion. Und da würde mich mal eure Meinung zu interessieren. Nach Falco Out of the Dark. Und erstmal ein bisschen gemütlich in diesen noch frühen Montag rein. Mit The Bangers, If She Knew What She Wants. Könnte es dir Spaß machen? Mehr 80er-Mucke. Ich bin der Neumi und das ist RSA.

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Entweder oder. Was ist es denn bei euch? Welches Team seid denn ihr? Lieber chillen und ausruhen oder aktiv und richtig was auf die Beine stellen im Urlaub? Wie tickt Sachsen? Welches Team seid ihr? 0341 3937 4x die 8. Ich brauche hauptsächlich Leute auf der Seite von Hummeln im Hintern und ausruhen geht überhaupt nicht, weil das muss ich zu Hause einfach anbringen. 0341 3937 4x die 8. Welches Team ist denn der Freistaat? Können wir jetzt endlich mal aufklären hier bei RSA. So.

Habt ihr mitbekommen? Die Fußballer der USA haben anscheinend FIFA Premium gebucht. Die haben sogar einen Telefonjoker. Hier sind die ersten Muntermacher, es ist 7.17 Uhr. Ein Stürmer der Amis hat eine rote Karte bekommen. Donald Trump hat bei Infantino angerufen, rote Karte zurückgenommen. Da sagen wir es ganz ehrlich, lass das nicht den Ronaldo hören. Wenn der heute Abend nur immer kurz Mannkontakt hat, dann ruft er gleich beim Videoschiri durch. Freunde, wir lassen uns die WM trotzdem nicht vermiesen. Heute Abend Portugal, Spanien, das Ganze 21 Uhr. In der Nacht hat tatsächlich schon Norwegen Brasilien rausgehauen. Und Mexiko ist doch besiegbar im Aztekenstadion. Das haben heute die Engländer in Unterzahl mit 3:2 bewiesen. Damit ihr jetzt das Runde ins Eckige bekommt, Motivationsmucke von Blondie mit Maria und Eric Carmen aus Dirty Dancing. Das ist mehr 80er-Mucke und Hungry Eyes bei RSA.

Na, müsst ihr heute die doppelte Arbeit machen, weil die Kollegen in den Sommerferien sind, dann hat RSA jetzt zwei Vorteile. Der eine ist, ihr könnt laut drehen, der andere heißt Bad Boys Blue, Lady in Black. Freunde, es ist 7:25 Uhr. Schönen Montag gewünscht mit RSA und mehr 80er Mucke.

0: das Gerädertsein zum Montagmorgen hat erst Akkulte Zielaune machen. Freunde, wir haben unseren Musikmix mal wieder angefasst, zusammen mit euch. Wir haben euch gefragt, was sollen wir spielen? Und der neue Musikmix von RSA, der ist geil geworden. Nur Ohrwurm-Garanten bis um 8 und rund um die Ohr. Also schaltet RSA immer wieder laut, lasst es am besten an und entdeckt einfach Perlen, die ihr lange nicht mehr gehört habt. Hier sind die RSA-Muttermacher. Ich bitte Neumi, schönen Montag.
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7: Um 7.30 Uhr, ich bin Fabian Hoffmann. Sachsens Touristiker freuen sich über viele Gäste im Sommer. Zum Start der Sommerferien ist die Buchungslage insgesamt gut. Besonders gefragt sind familienfreundliche Angebote sowie Aktivurlaub in der Natur. Der Straßenbahnverkehr in Leipzig normalisiert sich mehr und mehr. Die Bahnen fahren wieder in alle Stadtteile, teils aber noch mit Umleitungen. Die LVB bedanken sich mit einer einwöchigen Aktion für die Geduld der Fahrgäste. Ab heute darf jeder mit gültigem Ticket eine weitere Person kostenlos mitnehmen. Nach einer brutalen Auseinandersetzung in Zwickau sucht die Polizei Zeugen. 4 Männer waren am Samstagabend in der Innenstadt aneinander geraten. Dabei wurde ein 26-Jähriger so schwer verletzt, dass er später im Krankenhaus starb. 2 Tatverdächtige sitzen in U-Haft. Bei der Fußball-WM stehen die nächsten beiden Viertelfinalisten fest. England hat sich in einem spektakulären Duell und Kraftakt mit 3:2 gegen Co-Gastgeber Mexiko durchgesetzt. Im Viertelfinale geht's nun gegen Norwegen, das 2:1 gegen Brasilien gewonnen hat. Soweit haben es die Skandinavier bei einer WM noch nie geschafft. 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
0: 7.31 Uhr, der RSA-Verkehrsreport. Autobahn 38, Leipzig-Göttingen zwischen der Landesgrenze und Rippachtal. Hier gibt es 2 Kilometer Stau. 2 Kilometer stockend auch auf der Autobahn 72, Leipzig-Zwickau zwischen Chemnitz-Röhrsdorf und dem Kreuz Chemnitz. Und Autobahn 72, Gegenstände auf der Fahrbahn, und zwar Zwickau-Plauen zwischen Zwickau-Ost und dem Rastplatz Niederkrienitz. Habt ihr auch was? Wir haben die kostenfreie Hotline. Gibt's gern weiter an die andere. 0800 0815 200. Vielen Dank. Das Wetter am Freistaat. Naja, Kamenz 18. In Großenhain haben wir 16. In Waldheim 17 Grad. Immerhin maximal 24. Dazu heute viele Wolken. Immer wieder Schauer. Im Laufe des Nachmittags auch Gewitter. Morgen auf den Dienstag sieht's nochmal ähnlich aus mit ein bisschen mehr Sonne. So ab Donnerstag wird's dann wieder schöner. Und das Wochenende, das wird wieder richtig sommerlich.
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0: So, nehmt Müll noch mit, Tonne raus und dann Abflug hier in einen guten Montag. Mucke, die so gut knallt wie der erste Kaffee. Jetzt gleich von Nick Kamen, I Promised Myself. Der Traum der Adria und Urlaub, Gazebo mit Italo-Disco. Und vorher das Gitarrensolo, was auf einem Synthesizer gespielt wurde. Auf einem Gitarrensynthesizer. Geiler Sound vom Roland GR700 jetzt bei Queen. I want to break free. Das ist mehr 80er-Mucke von Brian May und Co. hier bei

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0: 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Sven und Simone aus Schönbrunn haben sich gemeldet mit tollen Erinnerungen an den Bali-Urlaub.
2: 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Wunderbar. Wir konnten unser Glück kaum fassen. Wasserfälle, Reisterrassen und überall dort in der Luft lag dieser Orchideenduft.
0: Oh.
2: Freundliche Menschen gab es da und das Himmelstor ganz nah. Und die Abendsonne hat uns verführt, als sie beim Kuss das Meer berührt.
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0: Wenn ihr erstmal noch sehnsüchtig durch den WhatsApp-Status mit den Urlaubsbildern der Kollegen durchscrollt, hau ich euch Hot Chocolate auf die Lauscher. Und es gibt Gazebo mit Alex Chopin. Mehr 80er-Mucke bei RSA 7.40 Uhr.

Guten Morgen und Grüße Richtung Ankerberg. Ah, Freunde, das wird wieder gut werden, das wird laut werden und das wird voll werden. MotoGP-Wochenende auf dem Sachsenring steht an. Letztes Jahr 250.000 Menschen und ich hab's schon mal geguckt. Das Wetter wird wirklich allerbestens. Es wird größtenteils wirklich komplett trocken sein. Am Freitag haben wir 25 Grad, Samstag 27, der Sonntag, der große Renntag, dann sonnig, leicht bewölkt, 26 Grad. Also bestes Rennwetter, wenn ihr auch wieder hinrammelt zum MotoGP. Wir wünschen euch eine geile Zeit und damit ihr die Woche übersteht, jetzt erstmal kurz jetzt die Laune machen. Cora, In the Name of Love und vorher mehr 80er Mucke von 86. Eurythmics von In My Sight. Damit haben wir es knappe 10 Minuten vorm 8. hier bei den RSA Muntermachern. Yeah!

0: Leben schön. Diese blühenden lilanen Lavendelfelder in der Lausitz gerade und bei RSA Kulthits die Laune machen. Freunde, wir haben unsere Musikmix mal wieder angefasst, haben euch befragt, was sollen wir spielen, und das Ergebnis ist fertig geworden. Gleich nach 8, Kim Wilde, Peter Gabriel und die Zunge des Rock'n'Roll. Oh ja, das brauchen wir zum Montag und RSA liefert ab. Kulthits die Laune machen, mehr Mucke aus den 80ern bei RSA.
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5: Um 8 Uhr, ich bin Fabian Hoffmann. Sachsens Tourismusbranche startet optimistisch in die Ferienzeit. Die Buchungslage über den Sommer ist gut, so der Landestourismusverband. Rückenwind geben die positiven Zahlen aus dem ersten Quartal mit mehr Gästen und Übernachtungen als im Vorjahreszeitraum. Alexander Dirks ist der Präsident des Landestourismusverbandes. Er sagte uns:
6: Für uns bleibt Familienurlaub ein ganz zentrales Thema in fast allen Regionen. Aktiv- und Natururlaub sind stark nachgefragt. Wandern, Radfahren, Mountainbike, Pilgern und Naturerlebnisse. Die Kombination aus Natur und Kultur ist typisch für Sachsen und bleibt eben auch besonders beliebt.
5: Die Fußball-WM steht vor einem handfesten Skandal. US-Präsident Trump soll FIFA-Boss Infantino überredet haben, die Rotsperre für den bisher erfolgreichsten US-Stürmer Balogun aufzuheben. Tim Britztrup berichtet.
7: Balogun hatte im 16-Finale rot gesehen, nachdem er seinem Gegenspieler aus Versehen auf den Knöchel getreten war. Eine durchaus harte Entscheidung, die nach den Regeln trotzdem Einspielsperre bedeutet. Jetzt darf der Drei-Tore-Mann aber gegen Belgien im Achtelfinale mitmischen. Der belgische Verband sieht darin einen klaren Verstoß gegen die FIFA-Regeln und will dagegen vorgehen. Belgiens Trainer Garcia spricht von einem April-Scherz.
5: Außerdem stehen bei der WM die nächsten Viertelfinalisten fest. England hat Mitgastgeber Mexiko in einem packenden Schlagabtausch mit 3:2 besiegt. Und Norwegen steht erstmals überhaupt im Viertelfinale und beendet mit einem 2:1-Sieg die Titelträume Brasiliens. Norwegens Superstar Erling Haaland erzielte einen Doppelpack. Ausgaben von 555 Milliarden Euro, mehr als 200 Milliarden neue Schulden. So plant die Bundesregierung offenbar in Sachen Finanzen fürs nächste Jahr. Heute soll der Haushalt beschlossen und offiziell vorgestellt werden. 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
0: 2 Minuten nach um 8 der RSA-Verkehrsreport auf der A4 Dresden-Chemnitz zwischen Wilsdruff und dem Dreieck Nossen. Behinderungen nach Unfall, aktuell 7 Kilometer Stau. Außerdem Autobahn 72 Zwickau-Plauen zwischen Zwickau-Ost und dem Rastplatz Niederkrienitz. Hier liegen Gegenstände auf der Fahrbahn. Blitz haben wir auch schon, sorry, gerade gemeldet in Leipzig. Prager Straße, stadteinwärts direkt hinter dem Völki. Habt ihr auch was? Wir haben die kostenfreie Hotline 0800 0815 200. Meldet's gern an die anderen weiter. Dann gibt's ein paar Punkte fürs Karma-Konto. So, das Wetter im Freistaat. Da haben wir momentan in Olbernhau 14, Ebersbach, Neugersdorf 13, Bad Düben 15 Grad. Maximal heute 24. Dazu immer wieder ein bisschen Regen. Noch viele Wolken am Nachmittag, ist auch mal ein Gewitter möglich. Im Laufe der Woche wird es langsam besser und das Wochenende, das wird wieder richtig schön sommerlich.
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0: Schönen Montag, Freunde. Beste Grüße an alle, die noch beim Frühstück sitzen. Bleibt dran. Die Stones bringen diese Woche ihr 25. Album raus. Wir dürfen vorab schon reinhören. Machen wir gleich in zwei Songs mit euch. Und während ihr euch durch den Stadtverkehr schlängelt, haben wir die Mucke, die die Nerven schont. Die Rolling Stones, Peter Gabriel, Roxette und die Band, die in den 80ern in Asien wirklich Stadien gefüllt hat. Drüben wirklich ein One-Hit-Wonder. Hier sind die Ösis von Joy mit Touch by Touch. Das ist mehr 80er Mucke hier bei RSA. Wir sind die Muntermacher. Ich bin nur neu mit die Melanie, hat Urlaub. Habt einen schönen Montag mit RSA.

25. Scheibe der Zunge des Rock'n'Roll klingt erfrischend gut, rotzig und herrlich schön laut. Vor ein Tang heißt er und punktet auch mit super Gaststars. Zum Beispiel der Solo-Beatle Paul McCartney ist mit dabei, Robert Smith von den 80er-Legenden The Cure und Steve Winwood. Am Freitag kommt die Scheibe raus, nächstes Jahr soll sie live bespielt werden. Und damit ihr ja nicht so lange warten müsst, hier schon mal ein Klassiker der Zunge des Rock'n'Roll bei RSA. Hier ist mehr 80er-Rock mit Turbo-Tags-Hymne. Start Me Up hier bei RSA.

0: 8.18 Uhr RSA hier, bevor wir auf den Befreiungshügel von Peter Gabriel klettern. Erstmal eine Verkehrsmeldung von den Straßen im Land vom Christian.
1: Moin, falls noch nicht durchgekommen, A38 in Richtung Göttingen. Einfahrt Baustelle vor der Abfahrt Lützen. Hat gemeint, Audi-Fahrer wahrscheinlich nicht aufzupassen und hat sich in einer Leitplanke mit der Schnauze nach oben gestellt.
0: Ja, jetzt habt ihr es auf dem Schirm. Vielen Dank fürs Melden. Falls ihr auch was habt, wir haben eine kostenfreie Hotline 0800 0815 200. Jetzt haben wir mehr 80er Mucke von CC Catch und vorher Peter Gabriel mit seinem Befreiungsberg. Er ist spazieren gegangen eines Abends im Sonnenuntergang und plötzlich sagte eine innere Stimme zu ihm: Du musst Genesis verlassen, du musst es auch mal solo probieren. Und auf diesem Hügel entstand dann auch sein erster Solo-Hit, wurde wirklich seine erste große Nummer, und zwar vom Salisbury Hill. Die innere Stimme besungen hier von Peter Gabriel. Konnte jetzt die Spaß.

auf der Arbeit angekommen. Es ist 8.26 Uhr. Hier ist RSA. Gibt nach dem langen Wochenende den Pflanzen auch mal einen Schluck Wasser. Für die Photosynthese haben wir jetzt Sonnenstrahlen aus dem Radio. Und da landen wir jetzt. You Bring on the Sun. Könnt ihr Spaß machen bei den RSA-Muntermachern. Hi!

0: So, montags geht man gleich erstmal zum Bäcker rein. Wenn ihr wieder draußen sitzt im Auto, halt RSA, aber sowas von Kulthit. Kylie Minogue in Hotpants, can't get you out of my head, das stimmt. Robert Hammond mit der Blume im Haar, das alle Hippie-Kinder uns. Na klar, wenn der halbe Freistaat sich zumindest auch gedanklich auf den Weg in den Urlaub macht, dann haben wir gleich hier beste Italo-Disco von Ryan Paris. 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Probiert das gerne mal aus und die dreimal Mucke hier und mehr nach 8:30.
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6: Um 8.30 Uhr, ich bin Fabian Hoffmann. Sachsens Touristiker freuen sich über viele Gäste im Sommer. Zum Start der Sommerferien ist die Buchungslage insgesamt gut. Besonders gefragt sind familienfreundliche Angebote sowie Aktivurlaub in der Natur. Die Gesundheitsreform wird offenbar etwas entschärft. Wie die Frankfurter Allgemeine berichtet, will Gesundheitsministerin Waken bisher kostenfrei mitversicherte Familienmitglieder weniger stark zur Kasse bitten. Änderungen gibt es auch bei der Zuzahlung für Medikamente und Krankenhausaufenthalte. Die Waldbrände in Südfrankreich halten die Menschen weiter in Atem. Jetzt haben die Feuer auch Auswirkungen auf die Tour de France. Die dritte Etappe findet heute mehr oder weniger unter Ausschluss der Öffentlichkeit statt. Zuschauer sollen sich von der Rennstrecke fernhalten. In der Gegend herrscht seit Wochen Trockenheit. Diese Woche werden wieder um die 40 Grad erwartet. Bei der Fußball-WM stehen die nächsten beiden Viertelfinalisten fest. England hat sich in einem spektakulären Duell und Kraftakt mit 3:2 gegen Co-Gastgeber Mexiko durchgesetzt. Im Viertelfinale geht's nun gegen Norwegen, das 2:1 gegen Brasilien gewonnen hat. Soweit haben es die Skandinavier bei einer WM noch nie geschafft. 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
0: Es ist 8.33 Uhr, der RSA-Verkehrsreport. Die A4 ist gesperrt, Dresden-Chemnitz zwischen Bistrop und dem Dreieck Nossen. Das Ganze aufgrund eines Unfalls, Sperrung, aktuell 7 Kilometer Stau. 2 Kilometer Stau nach Unfall auf der Autobahn 38 Leipzig-Göttingen zwischen Leipzig-Südwest und dem Kreuz Rippachtal. Und B93 Schneeberg-Warner zwischen Pölbitz und Krossen. Bitte obacht hier immer wieder Tiere am Fahrbahnrand und auf der Straße. Das Wetter am Freistaat in Dresden 17, Leipzig 16, Chemnitz 16 Grad, maximal heute 24. Dazu immer wieder etwas Regen, viele Wolken und zum Nachmittag auch einzelne Gewitter. Peu à peu wird es in dieser Woche langsam schöner. Das Wochenende dann wieder richtig schön sommerlich.
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0: Hallöchen Freistaat, Neubi hier. Warum sind wir montags immer mehr müde als sonst? Das liegt an der chronologisch-biologischen Diskrepanz. Warum? Ja, das erklären wir gleich im Klugschiss am Morgen. Der Fun Fact zum Weitererzählen, damit selbst der Maulfauste gleich auf der Arbeit was zu erzählen hat. Machen wir immer 8.40 Uhr. Jetzt erstmal das Remake, und zwar einer deutschen Band namens Fabrik. Die hatten kurz vorher in den 80ern einen kleinen Hit mit dem Trenchcoat Man. Sandra hat zum Welthit gemacht. Secret Love bei ASA.

Wegen der chronobiologischen Diskrepanz seid ihr heute Morgen müde. Will heißen, ihr habt jeden Montag einen Mini-Jetlag. Hier sind die RSA Munterbacher. Ich bin der Neumi, 8.41 Uhr haben wir's. An der Stelle immer der Funfact zum Weitererzählen. Der Klugschiss am Morgen. Jeden Montag haben wir ein Jetlag vergleichbar zu einem Flug von Frankfurt nach Dubai. Ist eigentlich ganz einfach. Am Wochenende gehen wir oft später ins Bett, schlafen länger, unser Körper kommt aus dem eigentlichen Rhythmus raus und das hat wirklich denselben Effekt wie ein langer Flug. Wenn ihr auf Arbeit richtig klotzen wollt, dann sagt dazu chronologische Diskrepanz zwischen Natur und Kultur, so heißt das Ganze. Was kann jetzt helfen? Tageslicht? Naja, bei dem Wetter heute wünsche ich euch viel Glück und vor allem die 2-Stunden-Regel. Also wenn ihr sonst 6.30 Uhr unter der Woche aufsteht, solltet ihr am Wochenende nicht länger als 8.30 Uhr schlafen, dann ballert es euch nicht komplett raus aus der chronobiologischen Diskrepanz. Klugschiss am Morgen immer 6.40 Uhr, 8.40 Uhr bei den RSA Munterbachern.

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Also bei uns heißt es Vitamin B, in den USA heißt es anscheinend Vitamin T. Hier ist RSA, es ist 8:50 Uhr. Habt ihr das mitbekommen? Die Fußballer der Amis, die haben anscheinend FIFA Premium gebucht. Da gibt's sogar einen Telefonjoker, denn die haben eine rote Karte gehabt für ihren Megastürmer. Und jetzt hat Donald Trump Infantino, den Chef der FIFA, angerufen und diese rote Karte wurde zurückgenommen. Also mal ganz im Ernst. Ob unser Bundeskanzler nicht auch nochmal durchklingeln könnte, ist ja nur eine Frage. Falls ihr es in der Nacht nicht mitbekommen habt, England hat Mexiko im Aztekenstadion rausgekickt mit 3:2 und die Norweger haben gegen Brasilien gewonnen. Gibt's das? Heute Abend wird's auch spannend, 21 Uhr bei der Fußball-Weltmeisterschaft und zwar Portugal gegen Spanien. Jetzt wird's erstmal, oh Gott, jetzt gebe ich mich aufs Glatteis, Deutsche Vita, Italien, das schöne Leben, Ryan Paris hier bei RSA.

0: Hey, sag mal, der Kerl, der hier immer den Tee serviert, der sieht ja schnucklig aus. Kann der nicht auch singen? Genauso war das Gespräch im Musikstudio von Stock Aitken Waterman und er konnte singen. Rick Astley, der ehemalige T-Boy im Musikproduzentenstadio, selber zum großen Star geworden. Freunde, wenn ihr erst dazugestoßen seid, wir haben unseren Musikmix mit euch zusammen angepasst. Wir haben euch gefragt, was wir wieder in die Playlist reinhauen sollen und der Musikmix ist fertig geworden. Da machen wir nicht nur Kaoma gleich im Sandstrand, wir machen Cher, Rick Astley und mehr 80er Mucke. Könnt ihr die Laune machen? Nach um 9 bei RSA. Also probiert uns immer wieder aus. Lasst am besten RSA einfach an.
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5: Um 9 Uhr, ich bin Fabian Hoffmann. Bei der Fußball-WM sorgt eine umstrittene Entscheidung für Wirbel. US-Stürmer Bellingham darf trotz seiner roten Karte im letzten Spiel jetzt im Achtelfinale gegen Belgien auflaufen. US-Präsident Trump soll seinen Kumpel FIFA-Boss Infantino angerufen und sich dafür eingesetzt haben. Bundestrainer Wunschkandidat Jürgen Klopp sagt dazu bei Magenta TV:
6: Das ist eine rote Karte, so leid uns das tut, weil dann natürlich Balogun das nicht will. Das sagen die Regeln. So, und das hier ist ganz einfach eine Tatsachenentscheidung. Das sind so lächerliche rote Karten in der Vergangenheit gegeben worden, wo alle nachher sagen, das war keine rote Karte. Und trotzdem bleiben sie bestehen, weil Tatsachenentscheidung. Und hier gehen wir ran. Wenn das wirklich Trump und Infantino miteinander ausgemacht haben, dann das ist verrückt.
5: Fußball gespielt wurde auch noch und wie. England hat sich in Unterzahl mit 3:2 gegen Mitgastgeber Mexiko durchgesetzt und Norwegen hat Brasilien durch einen Haaland-Doppelpack mit 2:1 aus dem Turnier gekegelt. Für die Brasilianer war es das früheste WM-Aus seit 1990. Der Straßenbahnverkehr in Leipzig normalisiert sich mehr und mehr. Ab heute ist auch die Linie 2 wieder unterwegs. Die Straßenbahnen fahren wieder in alle Stadtteile, teils aber noch mit Umleitungen. Daniel Bornberg mit den Infos.
7: Die Rekordhitze hatte den Straßenbahnverkehr komplett lahmgelegt. Die Fugenmasse war geschmolzen und hatte die Schienen verklebt. Die mussten in mühevoller Handarbeit gesäubert werden. Dabei packten auch mehr als 500 freiwillige Helfer mit an. Nach und nach konnten so die Strecken wieder freigegeben werden. Nun wollen sich die Leipziger Verkehrsbetriebe mit einer einwöchigen Aktion für die Geduld der Fahrgäste bedanken. Ab heute darf jeder mit gültigem Ticket eine weitere Person kostenlos mitnehmen.
5: Die Gesundheitsreform wird offenbar etwas entschärft. Wie die Frankfurter Allgemeine berichtet, will Gesundheitsministerin Waken bisher kostenfrei mitversicherte Familienmitglieder weniger stark zur Kasse bitten. Änderungen gibt es auch bei der Zuzahlung für Medikamente und Krankenhausaufenthalte. 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
0: 2:07, der RSA-Verkehrsreport. Auf der A4 gibt's Behinderungen nach Unfall. A4 Dresden-Chemnitz zwischen Westhof und dem Dreieck Nossen. Autobahn 38, 3 Kilometer Stau. Und zwar Leipzig-Göttingen zwischen Leipzig-Südwest und dem Kreuz Rippachtal. Und Blitzer haben wir. Und zwar in Leipzig auf der Prager Straße stadteinwärts. Das Wetter am Freistaat. Zwischendrin illert die Sonne immer mal so ein kleines bisschen durch, aber viel mehr wird es heute nicht. Da gibt es heute viele Wolken, immer wieder etwas Regen. Zum Nachmittag sind auch Gewitter möglich. Maximal heute 24 Grad, momentan. Chopa 15, Heuboy und Oschatz 17 Grad.
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0: 250.000 Menschen rammeln am Wochenende wieder zur MotoGP auf den Sachsenring. Ob uns das Wetter, wirklich einen Strich durch die Rechnung macht, das checken wir in 20 Minuten hier bei RSA. Vorher noch die Stefanie mit einer sehr sportlichen Meinung zu unserem Thema. Im Urlaub chillen oder lieber hummeln im Arsch? Und vorher bringen wir euch es gut mit Kulthits, die Spaß machen von den Bee Gees und mehr 80er-Mucke von Kaoma zum Montagmorgen hier bei RSA. Das brauchen wir und hier kriegt das.

0: Welches Team Urlaub seid ihr? Ausruhen, rumliegen oder loslatschen und hummeln im Hintern? Das fragt diese Woche RSA.
1: Hummeln im Hintern, weil ja. Wenn ich im Urlaub bin, möchte ich auch was erleben und das Umfeld erkunden und nicht nur rumsitzen. Da geht's mir wie Noemi.
0: Ja, ganz genau. Stefanie, deine Meinung, die nehme ich gleich mit nach Hause, sprich 20 Mal in der Familie vor, denn ich bin immer oft einfach Hummeln im Hintern. Ich kann nicht rumliegen. Ich würde gerne mal wissen, wie tickt denn da der Freistaat? Was ist denn die allgemeine Meinung? Also lieber chillen, lieber ausruhen, eine Woche lang rumliegen oder Hummeln im Hintern und zum Beispiel wandern und Kultur. Welches Team seid ihr? 0341 3937 4 mal die 8. Versprochen ist, bei der Mucke halten wir immer friedvoll Händchen. Jetzt zu Peter Schilling, Pink Floyd und mehr 80er Mucke von Rick Astley bei RSA. Es ist 9.10 Uhr.

geht es am Wochenende wieder rund. Mal sehen, ob wir erneut die 250.000-Marke an Besuchern knacken werden. Die Temperaturen, die werden auf jeden Fall sommerlich. Freitag 25, Samstag 27 und zum Sonntag, zum großen Renntag 26 Grad. Dazu ist es sonnig bis leicht bewölkt. Also nicht immer pralle Sonne, auch mal ein kleines bisschen Schatten. Das ist für so ein Rennwochenende eigentlich total geil. Also Freunde, das wird passen. Spätestens ab Donnerstag zieht Petrus hier wieder mit dem Sommerwetter richtig an. Mit den Kultes, die Spaß machen, da ist allzeit gute Fahrt angesagt bei RSA. Jetzt mit Cher, Strong Enough und Peter Schilling, der einzige Deutsche, der wirklich noch richtig einlochen kann. Hier ist Major Tom, völlig losgelöst. Mehr 80er-Mucke zum Tor-Sound hier von RSA.

Jawohl, ja, das Wetter wird super. Und das Sound auch am Wochenende. RSA hier. 9.17 Uhr haben wir es. MotoGP, der Ankerberg ruft am Sachsenring.

Gute Nachrichtenfreistaat, der Silbersee bei Loser ist wieder zum Baden freigegeben. In den letzten Tagen gab es da am ehemaligen Tagebau Restloch erneut Sicherungsmaßnahmen. Jetzt darf wieder gebadet werden am Silbersee. 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Guckt mal rein, probiert gerne mal was Neues aus.

0: Ich weiß, die Kombination ist nicht schön. Es ist Montag und dann teilweise noch so Wetter. Aber RSA hat doch Kult jetzt die Laune machen. Aus dem Motivationslauf holen wir euch gleich raus mit Frank Farians, Bonnie M. Wir hauen auf die Pauke.
1: Oh, ist das geil.
0: Bruce Springsteen mit dem besten Lenkradklopfer der Nation. Und Dave Stewart von den Eurythmics mit Candy Diver am Saxophon. Kulthits die Laune machen. Mehr 80er Montag. Mucke, damit es ein guter Montag wird. Ich trinke jetzt mal einen Kaffee. Vielleicht ist das auch eine Idee. RSA, ja.
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10: Hallo, ich bin Friederike Ursprung. Wie eine Landkarte funktioniert, das habe ich mit ungefähr 7 Jahren am Beispiel unserer Sommerferieninsel gelernt. Die hatte klare Konturen, eine überschaubare Anzahl von Orten und so war es ganz leicht, ein Stück Geografie zu verstehen. Ich bin dankbar, dass meine Eltern uns in den Ferien nie mit Matheübungen oder sowas gekommen sind, aber gelernt habe ich viel. Wie es anderswo aussieht, wie andere Sprachen klingen, wie Krabben, Tintenfische und andere Spezialitäten schmecken, wie eine Windmühle oder eine Fischräucherei funktioniert, wie sich 80 Fahrradkilometer an einem Tag anfühlen und ich lerne immer noch dazu. Manche setzen sich in den Ferien vielleicht ein Lernziel, in so und so vielen Tagen sicher auf dem Surfbrett stehen oder sowas. Und manches lernt sich fast von allein, vom Ferienlagerteam oder in der Familie, aus Urlaubsschmökern und Reiseführern, in Museen, Kirchen oder einfach voneinander. Das können neue Sportarten sein, Wissen über Natur und Kultur, Himmel und Wetter, Erfahrungen als Team unterwegs und auch Ideen, wenn was anders kommt als geplant. Also klar, in den Ferien ist genau die richtige Zeit zum Lernen, Entdecken, Erkunden. Ohne Leistungskontrolle und Noten.
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0: 9.32 Uhr der RSA Verkehrsreport auf der A4 Dresden-Chemnitz. Zwischen Bistrof und dem Dreieck Nossenbehinderung nach Unfall. In Dresden auf dem Sachsenplatz. Stau nach Unfall, das Ganze zwischen der Albertbrücke und dem Günzplatz. Und Blitzer haben wir momentan in Radebeul, Jägerhofstraße stadteinwärts. Und in Leipzig auf der Prager, hier direkt nach dem Völki auch stadteinwärts.
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0: Das Wetter am Freistaat. Heute immer wieder ein bisschen Regen, viele Wolken dazu. Am Nachmittag sind auch Gewitter möglich bei maximal 24 Grad. Momentan in Zwickau 17, in Bautzen haben wir 18 Grad und Torgau 17 Grad.
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0: Viele Grüße in die Ernte, wo am Wochenende schon wieder kräftig gerödelt wurde. Ich hoffe, das Wetter passt heute, dass die Feuchtigkeit nicht ganz so groß ist im Getreide und ihr ein bisschen was runterholen könnt. Für allzeit gute Fahrt auch auf dem Acker. Jetzt Dave Stewart, Bonnie M, DJ Bobo und der Elvis der 80er. Hier ist Shaken Stevens mit 80er Sound bei RSA.

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0: Ja, habt richtig gehört. Wir schenken euch 500 Euro Urlaubszuschuss für euren Urlaubsreim. Meldet euch auf dem Weg in den Urlaub, aus dem Urlaub, wie der Jörg aus Marienberg. Natürlich mit einem coolen Reim.
2: Schlechte Laune, die wird mehr. Ich wünsche mir den Urlaub her. Ja. Doch jetzt sind erst die Kinder dran. Ich hoffe, dass ich dann danach sofort verschwinden kann. Und wer meine schlechte Laune nicht mag, geht mir lieber aus dem Weg jeden Tag. Klopft der Urlaub dann an der Tür, habe ich euch gerne wieder bei mir.
0: Hast du schön gemacht, Jörg. Vielen Dank, Grüße und Glück auf nach Marienberg. Vielen Dank für deinen Urlaubsreim. Du bist mit dem Lostopf für 500 Euro Urlaubszuschuss. Und wenn ihr auch gerade im Urlaub seid oder bald losdüst, schickt uns auch euren Urlaubsreim als Sprachnachricht an die 0341 3937 4 mal die 8 und macht RSA 11.40 Uhr wieder laut und checkt, ob ihr mit dabei seid.
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0: Gerade erst dazugestoßen, dann jetzt noch Bruce Springsteen hören, Bonnie M. und Dave Stewart samt Candy Dulfer. Es ist 9.41 Uhr und hier ist RSA.

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0: Grüße in den Frühdienst. Die Hälfte habt ihr schon geschafft. Liebe Grüße in den Spätdienst, damit ihr jetzt gut in Fahrt kommt. Hat RSA wieder Kultitz, die absolut Laune machen. Jefferson Airplane, hießen sie ganz am Anfang. Jefferson Starship später und dann einfach nur noch Starship. Das Palindrom des Pops, von vorne wie von hinten gleich, aber... Das Ding, was eigentlich auf dem Klavier eine ganz, ganz ruhige Ballade erst war, von Martin Gore geschrieben. Sie haben es aufgeblasen zu einem der größten Popsongs der 80er, 90er. Und zwar Enjoy the Silence gleich in Depeche Mode nach 10 bei RSA.
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6: Um 10 Uhr, ich bin Fabian Hoffmann. Sachsens Urlaubsregionen freuen sich über viele Gäste im Sommer. Zum Start der Sommerferien ist die Buchungslage insgesamt gut. Besonders gefragt sind familienfreundliche Angebote sowie Aktivurlaub in der Natur. Alexander Dirks, der Präsident des Landestourismusverbandes, sagte uns:
7: Sachsen ist vor allen Dingen ein Reiseziel für inländische Gäste. 2025 kamen rund 903.000 ausländische Gäste nach Sachsen. Das entspricht etwa 11% aller Gäste. Die meisten Menschen kommen aus Polen, unserem Nachbarland mit knapp 104.000 Gästen.
6: Bei der Fußball-WM sorgt eine umstrittene Entscheidung für Wirbel. US-Stürmer Balogun darf trotz seiner roten Karte im letzten Spiel jetzt im Achtelfinale gegen Belgien auflaufen. US-Präsident Trump soll seinen Kumpel FIFA-Boss Infantino angerufen und sich dafür eingesetzt haben. Außerdem stehen bei der WM die nächsten Viertelfinalisten fest. England hat Mitgastgeber Mexiko in einem packenden Schlagabtausch mit 3:2 besiegt. Und Norwegen steht erstmals überhaupt im Viertelfinale und beendet mit einem 2:1-Sieg die Titelträume Brasiliens. Norwegens Superstar Erling Haaland erzielte einen Doppelpack. Der Straßenbahnverkehr in Leipzig normalisiert sich mehr und mehr. Die Bahnen fahren wieder in alle Stadtteile, teils aber noch mit Umleitungen. Die LVB bedanken sich mit einer einwöchigen Aktion für die Geduld der Fahrgäste. Ab heute darf jeder mit gültigem Ticket eine weitere Person kostenlos mitnehmen. Die Gesundheitsreform wird offenbar etwas entschärft. Wie die Frankfurter Allgemeine berichtet, will Gesundheitsministerin Wagen bisher kostenfrei mitversicherte Familienmitglieder weniger stark zur Kasse bitten. Änderungen gibt es auch bei der Zuzahlung für Medikamente und Krankenhausaufenthalte. 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
0: Der RSA-Verkehrsreport, 15 Kilometer Stau auf der A4 Dresden-Chemnitz zwischen Dresden-West und den Drei Gnossen. Außerdem in Dresden auf dem Sachsenplatz Behinderungen aufgrund eines Unfalls. Das Wetter im Freistaat, heute viele Wolken, etwas Regen, am Nachmittag auch Gewitter möglich bei maximal 24 Grad. Auf den Dienstag ähnlich mit ein bisschen mehr Sonne. Ab Donnerstag wird es wieder schöner, das Wochenende wird richtig sommerlich.
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0: Guten Morgen in die Ferienunterkünfte, in die Hotels, wo der große Frühstücksansturm jetzt langsam durch ist. Erstmal durchatmen und RSA laut drehen. 11 Kult jetzt bis um 11. Mehr Mucke, weniger Gequatsche. Wir haben für euch Starship, We Built the City, Depeche Mode, Enjoy the Silence. Und ab geht's mit den Pet Shop Boys und mehr 80er Sound hier bei RSA.

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6: Der RSA-Verkehrsreport. Auf der A4 rollt's langsam wieder. Dafür minimale Behinderungen und zwar auf der A14 Halle in Richtung Leipzig. Am Schkeuditzer Kreuz in der Überfahrt zur A9 in Richtung Nürnberg hier defektes Fahrzeug. Das Wetter im Freistaat. Heute viele Wolken, etwas Regen. Am Nachmittag auch Gewitter möglich bei maximal 24 Grad. Auf den Dienstag ähnlich mit ein bisschen mehr Sonne. Ab Donnerstag wird es wieder schöner. Das Wochenende wird richtig sommerlich.
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6: Wer noch keinen Dienst hat, der ist vielleicht beim Montagsshopping gerade, bevor ihr gleich in den Supermarkt reinhüpft. Gibt's noch? Aha, es gibt Israel Is. Kamika Vivo Ole mit Over the Rainbow und Survivor direkt aus dem Ring. Eye of the Tiger. 11 Kulthits bis um 11. 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
3: Um 11 Uhr, ich bin Fabian Hoffmann. Die Fußball-WM steht vor einem handfesten Skandal. US-Präsident Trump soll FIFA-Boss Infantino überredet haben, die Rotsperre für den bisher erfolgreichsten US-Stürmer Balogun aufzuheben. Tim Britztrup berichtet.
4: Balogun hatte im 16-Finale rot gesehen, nachdem er seinem Gegenspieler aus Versehen auf den Knöchel getreten war. Eine durchaus harte Entscheidung, die nach den Regeln trotzdem Einspielsperre bedeutet. Jetzt darf der Drei-Tore-Mann aber gegen Belgien im Achtelfinale mitmischen. Der belgische Verband sieht darin einen klaren Verstoß gegen die FIFA-Regeln und will dagegen vorgehen. Belgiens Trainer Garcia spricht von einem April-Scherz.
3: Fußball gespielt wurde auch noch. Und wie? England hat sich in Unterzahl mit 3:2 gegen Mitgastgeber Mexiko durchgesetzt. Und Norwegen hat Brasilien durch einen Haaland-Doppelpack mit 2:1 aus dem Turnier gekegelt. Für die Brasilianer war es das früheste WM-Aus seit 1990. Sachsen bleibt ein beliebtes Reiseziel. Zum Start der Sommerferien ist die Buchungslage insgesamt gut, so der Landestourismusverband. Camping- und Aktivurlaub in der sächsischen Schweiz oder im Leipziger Neuseenland sind besonders gefragt, ebenso wie die neuen Mountainbike-Touren im Erzgebirge. Alexander Dirks vom Tourismusverband sagte uns:
5: Rückenwind geben die positiven Zahlen aus dem ersten Quartal 2026. Wir hatten mehr Ankünfte und Übernachtungen als im Vorjahr. Die Regionen melden auch insgesamt eine solide bis gute Nachfrage. Gleichzeitig bleibt aber das Buchungsverhalten kurzfristig. Das ist natürlich eine Herausforderung.
3: Die Gesundheitsreform wird offenbar etwas entschärft. Wie die Frankfurter Allgemeine berichtet, will Gesundheitsministerin Waken bisher kostenfrei mitversicherte Familienmitglieder weniger stark zur Kasse bitten. Änderungen gibt es auch bei der Zuzahlung für Medikamente und Krankenhausaufenthalte. 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
6: Der RSA-Verkehrsreport. In Dresden, da gab es auf dem Sachsenplatz zwischen der Albertbrücke und dem Günzplatz einen Unfall auf der rechten Spur. Fahrt da vorsichtig. Und in Glashütte ist die Altenberger Straße nach einem Unfall gesperrt. Blitzer habt ihr gesehen. In Dresden, Heinrich-Zille-Straße stadteinwärts. Noch einer in Dresden, Strehlener Straße stadteinwärts. Und in Chemnitz wird geblitzt. Erfenschlager Straße stadteinwärts in der 30er-Zone. Danke dir, Janine, fürs Bescheid sagen. Außerdem noch einer in Radebeul, Jägerhofstraße stadteinwärts in der 30er-Zone. Habt ihr noch einen Stau oder einen Blitzer gesehen? Dann meldet uns rein, kostenlos unter der 0800 0815 200. Gute Fahrt. Das Wetter im Freistaat. Das ist heute durchwachsen. Also oft ist es bewölkt. Nur ganz selten kommt mal die Sonne raus. Und es kann heute auch immer mal regnen. Heute Nachmittag auch vereinzelt Gewitter möglich. Temperaturen heute zwischen 21 und 24 Grad.
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6: Hallo zusammen. Wir haben ein bisschen an unserem Musikmix geschraubt und mit eurer Hilfe, da konnten wir nochmal unsere Playlist ein bisschen optimieren. Da sind jetzt immer auch mal Songs dabei, die wir bis jetzt sonst nicht so dabei hatten. Und sowas wie All Through the Night von Cyndi Lauper. Und den gibt's jetzt hier bei RSA. Ich bin Turi und ich wünsche euch einen schönen Montag.

RSA am Montagmittag. Nichts wird so heiß gegessen, wie es gekocht wird. Ja, das Sprichwort passt zur Mittagspause, die gleich ansteht. Und auch zu den Zeugnissen, die letzten Freitag verteilt wurden. Also falls die Kinder oder Enkelkinder traurig sind, weil da irgendwie eine Note nicht ganz so super gut war. Falco hat noch nicht mal seinen Schulabschluss gemacht, weil er über 500 Fehlstunden hatte und seine Noten so schlecht waren. Und deshalb hat er die Schule kurz vorm Abschluss auch abgebrochen. Und trotzdem ist auch was aus ihm geworden. Was? Das hören wir jetzt. Vienna Calling hier bei RSA.

0: Das Schiffshorn bei Hold on Tight, das erinnert uns an die letzte Kreuzfahrt RSA hier für euch. Ja, heute geht's um euren Urlaub und die Frage, was machen? Also es gibt die, die entspannt auch mal zwei Wochen lang nur rumliegen können und zum Beispiel lesen. Oder habt ihr Hummeln im Hintern und müsst unterwegs sein und irgendwas unternehmen, was angucken? Welcher Urlaubstyp seid ihr? Melanie aus Aue, die hat uns eine Sprachnachricht per WhatsApp geschickt.
1: Eine Mischung. Nicht zu viel aktiv, weil sonst ist man ja erschöpft. Und nicht zu wenig, weil man will ja auch was machen.
0: Ja, wie verbringt ihr euren Urlaub? Seid ihr die Entspanner oder seid ihr die Unternehmer? Oder vielleicht auch wie Melanie, eine Mischung von allem ein bisschen was. Meldet euch rein bei WhatsApp 0341 3937 4x8. Und für die nötigen Hummeln im Hintern sorgt jetzt Sandra hier bei RSA. We'll be together.

0: RSA begleitet euch bei der Arbeit gleich mit ganz viel gute Laune Musik, damit der Montag ein bisschen schneller ins Land zieht, aus den 80ern von Kylie Minogue. Dann in den 70ern, da geht's eine Runde spazieren. Und aus den 90ern ein Song, zu dem die Tanzflächen unsicher gemacht wurden, von Hathaway. Außerdem schenken wir euch 500 Euro für euren Urlaub. Was das Ganze mit Reimen zu tun hat, das hört ihr gleich hier bei mir um 10 nach halb 12.
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Eine Minute vor 11:30 ist es der RSA-Verkehrsreport. A9 Halle Leipzig Richtung Nürnberg. Zwischen dem Kreuz Rippachtal und dem Rastplatz Postenteil West. Da liegen Reifenteile auf der Straße. Fahrt da bitte vorsichtig. In Dresden, da gab es auf dem Sachsenplatz zwischen der Albertbrücke und dem Günzplatz einen Unfall auf der rechten Spur. Und in Glashütte, da ist die Altenberger Straße nach einem Unfall gesperrt. Blitzer habt ihr gesehen. In Dresden, Strehlener Straße stadteinwärts. Noch einer in Dresden, Heinrich-Zille Straße stadteinwärts. In Chemnitz stehen sie Erfenschlager Straße stadteinwärts in der 30er-Zone. Und in Radebeul, Jägerhofstraße stadteinwärts in der 30er-Zone. Staus und Blitzer meldet ihr uns kostenlos unter der 0800 0815 200. Und wir geben das Ganze dann für euch an alle anderen weiter. Gute Fahrt!

0: Ein Eurodance-Kultet hier bei RSA, mit dem das Tische eindecken vor der Mittagspause besonders schnell von der Hand geht. Ja, vermutlich ist heute auch ein bisschen weniger los. Es ist ja Urlaubszeit in Sachsen. Und damit ihr euch im Urlaub richtig was gönnen könnt, gibt's von uns extra Kohle.
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0: 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Ulrich aus Markneukirchen, der macht Schmetterlingsurlaub und er hat darüber gereimt.
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0: Vielen lieben Dank für deinen Urlaubsreim, Ulrich. 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Und das kriegt ihr auch hin. 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

0: beschwingt werden da die nächsten Kisten im Lager ausgepackt. RSA begleitet euch bei der Arbeit. Ja, jetzt geht alles ganz fix. Die Hälfte der Achtelfinalspiele bei der Fußballweltmeisterschaft der Männer, die ist schon vorbei. Aber bevor heute Abend dann die nächsten beiden Spiele anstehen, gibt es erstmal einen richtig handfesten Skandal. Tim Ritzrow aus der WM-Sportredaktion. Was ist passiert?
1: US-Präsident Trump hat sich offenbar in die WM eingemischt. Er soll seinen Kumpel Gianni Infantino, den FIFA-Boss, nach der roten Karte gegen US-Sturmstar Balogun im 16. Finale angerufen und ihn bedrängt haben, das Ganze doch nochmal zu überdenken. Gestern dann die Meldung, die Sperre des Drei-Tore-Mannes wird zur Bewährung ausgesetzt. Er darf also im Achtelfinale gegen Belgien mitmischen. Die Belgier sind gelinde gesagt erstaunt und wollen alle möglichen Optionen prüfen. Trainer Garcia sagte auf der Pressekonferenz vor dem Spiel: "Ich wusste nicht, dass bei der FIFA-Weltmeisterschaft der 5. Juli nun der 1. April ist und dass es der Tag der Aprilscherze ist." Fußball gespielt wurde übrigens auch noch und wie. England hat sich in Unterzahl mit 3:2 gegen Mitgastgeber Mexiko durchgesetzt und Norwegen hat Brasilien durch einen Haaland-Doppelpack mit 2:1 aus dem Turnier gekegelt. Für die Brasilianer ist es das früheste WM aus seit 1990. England und Norwegen treffen jetzt im Viertelfinale aufeinander.
0: Heute Abend gibt es dann ein rein europäisches Duell, nämlich Portugal gegen Spanien. Anpfiff ist 21 Uhr. Das Spiel wird im ZDF übertragen und der Sieger, der muss dann gegen die USA oder Belgien ran. Jetzt gibt's hier bei uns Sommerstimmung aus dem Radio mit Kylie Minogue und Locomotion. 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
7: Um 12 Uhr, ich bin Fabian Hoffmann. Die Mitteldeutsche Flughafen AG hat ihre wirtschaftliche Sanierung abgeschlossen, rund ein halbes Jahr früher als geplant. Die Finanzierung der Flughäfen Leipzig-Halle und Dresden ist damit bis 2038 sicher. Details hat Daniel Bornberg.
8: Abwanderung von Fluggesellschaften, weniger Passagiere, höhere Betriebskosten. Die beiden sächsischen Flughäfen hatten in den letzten Jahren mit massiven Problemen zu kämpfen. Deshalb wurde an vielen Stellen nachjustiert, inklusive Stellenabbau. Im letzten Jahr lag der Umsatz der Mitteldeutschen Flughafen AG nach eigenen Angaben erstmals bei mehr als 200 Millionen Euro. Unterm Strich stand ein Gewinn, 10,5 Millionen, auch das zum ersten Mal.
7: Politik hat im Sport nichts zu suchen. Das sieht Donald Trump ganz anders. Der US-Präsident hat angeblich bei FIFA-Boss Infantino angerufen, damit der US-Torjäger Balogun trotz Rotsperre im Achtelfinale gegen Belgien auflaufen darf. Anne Brauer.
9: Dass die beiden mächtigen Männer Kumpels sind, ist klar. Spätestens seit Infantino Trump den ersten und vielleicht auch nur dafür geschaffenen FIFA-Friedenspreis verliehen hat. Sollten sich die Vorwürfe jetzt aber bestätigen, wäre das an Dreistigkeit und Kumpanei wohl kaum noch zu überbieten. Balogun's Sperre auf jeden Fall ist aufgehoben bzw. zur Bewährung ausgesetzt. DFB-Präsident Neuendorf fordert Aufklärung. Zitat, es geht um die Glaubwürdigkeit der FIFA.
7: Die Gesundheitsreform wird offenbar etwas entschärft. Wie die Frankfurter Allgemeine berichtet, will Gesundheitsministerin Wagen bisher kostenfrei mitversicherte Familienmitglieder weniger stark zur Kasse bitten. Änderungen gibt es auch bei der Zuzahlung für Medikamente und Krankenhausaufenthalte. Sachsen bleibt ein beliebtes Reiseziel. Zum Start der Sommerferien ist die Buchungslage insgesamt gut, so der Landestourismusverband. Camping- und Aktivurlaub in der sächsischen Schweiz oder im Leipziger Neuseenland ist besonders gefragt, ebenso wie die neuen Mountainbike-Touren im Erzgebirge. 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
10: Eine Minute nach um 12 ist es der RSA-Verkehrsreport. A9 Halle Leipzig Richtung Nürnberg. Zwischen dem Kreuz Rippachtal und dem Rastplatz Pörstenthal West, da liegen Reifenteile auf der Straße. A4 Görlitz Richtung Dresden in der Auffahrt Pulsnitz hat es einen Unfall auf dem Beschleunigungsstreifen gegeben. Und in Glashütte, da ist die Altenberger Straße nach einem Unfall gesperrt. Blitze habt ihr gesehen in Dresden, Strehlener Straße stadteinwärts. Noch einer in Dresden, Heinrich-Zille Straße stadteinwärts. In Chemnitz wird geblitzt, Erfenschlager Straße stadteinwärts in der 30er Zone und in Radebeul Jägerhofstraße stadteinwärts in der 30er Zone. Staus und Blitzer meldet ihr uns kostenlos unter der 0800 085 10 200. Gute Fahrt! Das Wetter im Freistaat. Es ist ganz schön bewölkt heute. Es kann auch immer mal regnen. Im Laufe des Nachmittags sind sogar Gewitter möglich. Selten zeigt sich mal die Sonne. Und wir kriegen heute zwischen 21 und 24 Grad höchstens.
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10: Hallo zusammen. Faulenzen oder 25.000 Schritte am Tag? Wie verbringt ihr euren Urlaub? Das checken wir um 10:50. Jetzt geht's aber erstmal eine Runde rund mit Dead or Alive hier bei RSA. Das, was in dem Song übrigens wie Bass klingt, das ist gar kein Bass. Das war nämlich der Produzent, der hat mit einem Hammer auf einem Eisenträger rumgekloppt. Und dann hat er das Tempo erhöht und dann klingt das so wie Bass. Hören wir jetzt. Ich bin Turi, kommt gut durch den Montag.

0: Ihr wartet in der Firmenteeküche darauf, dass euer Essen in der Mikrowelle endlich aufgewärmt ist. RSA begleitet euch bei der Arbeit und natürlich auch durch die Mittagspause.
1: Pack die Badehose ein, nimm dein kleines Schwesterlein.
0: Und dann nichts wie raus an Silbersee. Ja, das geht jetzt nämlich wieder. Der Silbersee bei Loser in der Oberlausitz ist wieder zum Baden freigegeben. Wegen Sicherungsmaßnahmen war der See ja zu großen Teilen bis in den letzten Jahren gesperrt. Der Silbersee ist ein geflutetes Tagebaurestloch. Und ab Donnerstag wird das Wetter ja dann auch wieder so, dass wir Lust haben, uns in die kühlen Fluten zu stürzen. Mit Sonne und so ungefähr 27 Grad. Und für die passende Badestimmung sorgt jetzt Nick Kershaw hier bei RSA. I won't let the sun go down on me.

0: FSA. Am Montagmittag im Büro, da habt ihr es schon direkt gesehen. Ja, heute früh ist es Urlaubszeit, vor allem für die Sachsen mit schulpflichtigen Kindern. Aber ihr seid vielleicht auch schon in den Vorbereitungen und habt schon drei Bücher auf den Stapel für den Urlaub gepackt, damit euch auch auf gar keinen Fall der Lesestoff ausgeht, wenn ihr dann auf der Sonnenliege liegt. Oder nehmt ihr vielleicht sogar gar keine Bücher mit, weil ihr so viel unternehmt und so viel anguckt, dass ihr gar nicht zum Lesen kommt. Welcher Urlaubstyp seid ihr? Seid ihr eher der Entspanner oder seid ihr eher der Unternehmer? Stefanie hat uns eine WhatsApp geschickt, und zwar an die 0341 3937 und 4x8.
1: Hummeln in den Hintern, weil wenn ich im Urlaub bin, möchte ich auch was erleben und das Umfeld erkunden und nicht nur rumsitzen.
0: Okay, und dann gibt es natürlich auch noch die Mischwesen, das dürfen wir auch nicht vergessen. Einen Tag rumliegen, dann einen Tag rumhotten und so weiter und so weiter. Welcher Urlaubstyp seid ihr? Meldet euch rein bei WhatsApp. Gerne auch mit einer Sprachnachricht 0341 3937 4x8. Und ja, 30 Sekunden hat es gedauert, bis der Songtext fertig war. Das hat zumindest Dieter Bohlen selbst über You're My Heart, You're My Soul gesagt. Es sind zwei Strophen und ein zweiteiliger Refrain. Also da glaube ich jetzt nicht so ganz an die 30 Sekunden. Aber ja, der Dieter, der übertreibt ja auch immer mal ganz gern. Jetzt hier bei RSA das Ergebnis der 30 Sekunden Arbeit.

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0: Es ist 12:30 der RSA-Verkehrsreport. A14, Nossen Richtung Leipzig, Höhe Leisnig, da liegen Metallteile auf der Straße, fahrt da vorsichtig. Dann A4, Görlitz Richtung Dresden, in der Auffahrt Pulsnitz, da hat es einen Unfall gegeben auf dem Beschleunigungsstreifen. Und in Glashütte ist die Altenberger Straße nach einem Unfall gesperrt. Blitze habt ihr gesehen in Dresden, Strehlener Straße stadteinwärts. Noch einer in Dresden, Heinrich-Zille-Straße stadteinwärts. Dann wird in Chemnitz geblitzt, Erfenschlager Straße stadteinwärts in der 30er-Zone. Und in Radebeul stehen Jägerhofstraße stadteinwärts, dort auch in der 30er-Zone. Staus und Blitzer meldet ihr uns kostenlos unter 0800 0815 200 und wir geben es für euch an alle anderen weiter. Gute Fahrt!
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0: Das Wetter im Freistaat ist heute ganz schön grau und bewölkt, bleibt auch den ganzen Tag so, es kann immer mal regnen. Heute Nachmittag sind vereinzelt auch Gewitter möglich, nur die Sonne, die zeigt sich heute eher selten. Temperaturen, bis 24 Grad heute. Morgen wird es dann schon mal ein bisschen wärmer, da kriegen wir bis 28 Grad. Es bleibt aber erstmal noch grau, selten Sonne, ab und zu noch Regen morgen. Richtung Wochenende wird das Wetter dann aber stetig besser.
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Gute Laune für die erste Mittagspause der Woche mit Chair und RSA. Und ab sofort ernten wir die Früchte unserer gemeinsamen Arbeit. Mit eurer Hilfe haben wir in den letzten Wochen und Monaten unsere Musikauswahl mal auf den Prüfstand gestellt und konnten unseren Musikmix nochmal ein bisschen optimieren. Und dabei sind einige Hammer 80er und Kulthits in unsere Playlist mit reingerutscht. Und die feiern wir zusammen. Zum Beispiel Don't Go von Yazoo. Wir holen die Synthis raus für diesen 80er-Kracher. Und nicht nur für den, bleibt einfach mal ein bisschen länger dran bei RSA. Es lohnt sich.

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0: Ach, die perfekte Musik für einen Roadtrip. Am besten mit Autofenster unten. Mit RSA, da geht's hier entspannt durch den Mittag. Warum haben Zeichentrickfiguren nur 4 Finger? Und warum heißt Frikassee eigentlich Frikassee? Ja, solche Fragen werden jeden Morgen bei den RSA-Muntermachern erklärt. Bei Neumis Klugschiss am Morgen. Und Petra aus Gersdorf, die hatte da mal eine ganz spezielle Frage.
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0: Ja, Neumi erklärt.
2: Der moderne Pyjama, der wurde im 19. Jahrhundert von britischen Kolonialreisenden aus Indien mitgebracht. Und der sollte einfach aussehen wie die Anzüge bzw. die Hemden damals. Also oben kariert oder halt ähnlich wie Nadelstreifen. Da wurde ja sogar der Hemdkragen imitiert. Ja, und unten eine schlichte Anzugshose. Und warum ist das jetzt bei Frauenschlafanzügen umgekehrt? Naja, so ein Muster am Oberkörper ist halt für Männer gemacht. Das betont stark die Schultern, dieses V beim Mann. Und das will man meistens in der Frauenmode nur gerade nicht betonen. Also hat man diesen bekannten Look einfach umgedreht. Unten Muster, oben ohne.
0: Wollt ihr auch was wissen? Dann meldet euch gerne rein mit eurer Frage. Neumi versucht's auf jeden Fall für euch rauszufinden. 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
1: Um 13 Uhr. Ich bin Fabian Hoffmann. Wenn man Fußball, Politik und Kumpanei zusammen mixt, hat man einen handfesten Skandal. Und den hat jetzt die WM mit dem angeblichen Anruf von US-Präsident Trump bei FIFA-Boss Infantino. Anne Brauer mit einigen Reaktionen dazu.
2: Er hat die Trump-Karte ausgespielt, schreibt die New York Post. Denn jetzt darf ja US-Torjäger Balogun trotz Rotsperre im Achtelfinale gegen Belgien auflaufen. Die englische Daily Mail urteilt, der schamlose Donald Trump und sein unterwürfiger Handlanger Gianni Infantino haben diese WM in den Dreck gezogen. Die Sportschau schreibt vom kaputten System des Weltverbands. Und Englands Ex-Nationalspieler Gary Neville bringt's auf den Punkt, das ist totaler Mist. Aber überrascht uns das bei diesen Leuten?
1: Die Finanzierung der Flughäfen Leipzig, Halle und Dresden ist bis 2038 gesichert. Das hat die Mitteldeutsche Flughafen AG mitgeteilt. Die wirtschaftliche Sanierung konnte abgeschlossen werden, ein halbes Jahr früher als geplant. Um die Zukunft der beiden sächsischen Flughäfen zu sichern, gab's auch einen Stellenabbau. Wie viel Geld wofür ausgeben? Heute will die Bundesregierung den Haushalt fürs kommende Jahr beschließen. Schon vorab wurde bekannt, dass mehr als 200 Milliarden Euro neue Schulden geplant sind. Damit auch mehr Geld in die Kasse kommt, sollen außerdem die Steuern auf Alkohol und Tabak erhöht werden. Geschäfte sollten künftig generell auch sonntags öffnen dürfen. Das fordert der Handelsverband in der Bild. Es müsse im Ermessen der Kaufleute und Kunden liegen, wann Läden offen sein sollten. Hintergrund der Forderung: Die Bundesregierung will die Öffnungszeiten für Bäckereien an Sonntagen verlängern. Fast 17.000 Besucher sind in Chemnitz beim Festival Theater der Welt dabei gewesen. Die meisten Vorstellungen in den vergangenen 3 Wochen waren ausverkauft, so der Veranstalter. Das Festival steigt alle 3 Jahre in einer anderen deutschen Stadt. Es gilt als Deutschlands größtes internationales Theaterfestival. 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
3: Es ist 1:01 der RSA-Verkehrsreport. Da sieht's schon mal gut aus auf den Straßen. Keine Staus, keine Behinderungen. Blitzer habt ihr allerdings gesehen. In Dresden, Strehlener Straße stadteinwärts. In Chemnitz, Annaberger Straße stadteinwärts. Noch einer in Chemnitz, Erfenschlager Straße stadteinwärts in der 30er-Zone. Und in Radebeul wird geblitzt, Jägerhofstraße stadteinwärts, auch dort in der 30er-Zone. Staus und Blitzer meldet ihr uns kostenlos unter 0800 0815 200. Gute Fahrt! Das Wetter im Freistaat ist bewölkt heute. Es regnet immer mal wieder. Nur ganz, ganz selten zeigt sich mal die Sonne. Heute Nachmittag sogar ein paar Gewitter möglich. Temperaturen heute zwischen 21 und 24 Grad höchstens.
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3: Hallo zusammen. Ja, faul am Strand liegen oder mit dem Rucksack die Natur unsicher machen? Welcher Urlaubstyp seid ihr? Das checken wir nämlich gleich hier um 13:50. Jetzt wird der Rucksack aber erstmal für den Militärdienst gepackt und geschultert von Status Quo in the Army Now. Ich bin Turi und ich wünsche euch einen schönen Wochenstart mit RSA.

Mit Country Power geht's vom Mittagstisch wieder an den Schreibtisch hier bei RSA. Die Leipziger Verkehrsbetriebe sagen Danke und zwar mit Gratisfahrten. Eine Woche ist es her, dass das Wetter die Straßenbahnen in Leipzig einfach mal entschärft hat. Die Hitze hat die Fugenmasse zwischen Asphalt und Schienen geschmolzen und rausgedrückt und dann fuhr nichts mehr, weil die Bahnen und die Schienen erstmal gereinigt werden mussten. Und weil die Fahrgäste so geduldig waren und auch teilweise sogar mitgeholfen haben, das zu reinigen, dürfen sie jetzt 7 Tage lang kostenlos eine weitere Person mitnehmen. Also, wer mit einem gültigen Ticket unterwegs ist, der darf vom 6., also von heute, bis zum 12. Juli auf allen Fahrten in Bussen, Straßenbahnen und Flexa-Shuttles der LVB in der Tarif Zone 110 kostenlos eine weitere Person mitnehmen. Die Aktion gilt auch, wenn euer Ticket das Deutschlandticket ist, das Jobticket oder das Semesterticket. 2 für 1 wäre auch ein perfektes Angebot für The Twins. Na, einer zahlt, der andere fährt gratis mit. Jetzt hier bei uns, Not the Loving Kind. Kommt gut durch den Montag mit RSA.

0: Ein Rhythmus zum Mitwippen von ABBA bei RSA. Heute geht's um euren Urlaub und um die Frage, was macht ihr? Also es gibt ja die, die irgendwie 2 Wochen lang ganz entspannt nur rumliegen können und lesen. Oder habt ihr eher so Hummeln im Hintern und müsst unterwegs sein, müsst irgendwas unternehmen, euch was angucken? Welcher Urlaubstyp seid ihr? Katrin aus Riesa.
1: Ich glaube, so eine Mischung. Ich schaue mir sehr gerne alle Städte an und dann brauche ich aber auch Entspannung am Meer.
0: Wie verbringt ihr euren Urlaub? Seid ihr die Entspanner oder die Unternehmer oder die Mischform? Meldet euch gerne rein bei WhatsApp 0341 3937 4x8 und gedanklich gehen wir jetzt eine Runde auf Reisen. Hier bei RSA? Ja, es geht nach Bangkok. Zusammen mit Murray Head.

0: 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Mit euch zusammen bei der Arbeit. Mit uns, da geht's mit mehr Musik aus den 80ern und Kulthits, die Spaß machen durch den Tag. Und damit ihr nur die besten der besten Songs bei uns zu hören bekommt, da checken wir ja regelmäßig unsere Playlist mit euch zusammen. Und so konnten wir unseren Musikmix mit eurer Hilfe nochmal ein bisschen optimieren und neu mit dabei, zum Beispiel Undercover. Baker Street, ja, den hören wir in der nächsten halben Stunde hier bei RSA. Bleibt einfach ein bisschen länger dran. Es lohnt sich mit mehr Musik aus den 80ern und Kulthits, die Spaß machen.
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1: Eine Minute vor halb zwei haben wir es jetzt, der RSA-Verkehrsreport. Es staut sich auf der A4 Chemnitz Richtung Dresden zwischen Chemnitz-Mitte und Chemnitz-Ost 6 Kilometer. A9 Halle-Leipzig Richtung Nürnberg zwischen Hof-West und Münchberg-Nord. Da liegen Gegenstände auf der Straße, fahrt da vorsichtig. Und die B101 Aue Richtung Annaberg-Buchholz ist zwischen Schwarzenberg und Schlettau gesperrt. Blitze habt ihr gesehen in Chemnitz, Annaberger Straße stadteinwärts. Und in der Erfenschlager Straße in Chemnitz blitzt es auch noch stadteinwärts, dort in der 30er-Zone. Staus und Blitzer meldet ihr uns kostenlos unter 0800 0815 200. Gute Fahrt. Das Wetter im Freistaat. Viele Wolken, immer mal Regen und nur ganz selten Sonne heute. Am Nachmittag auch mal Gewitter möglich bei 21 bis 24 Grad. Morgen wird es zum einen erstmal wärmer bis 27 Grad. Dann soll es auch nicht so viel regnen. Und die Sonne soll öfter mal rauskommen. Und ja, je weiter die Woche voranschreitet Richtung Wochenende, soll das Wetter auch immer besser werden.
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Da kam das Saxophon nochmal zurück in den 90ern. Ein Kult, der Spaß macht, hier bei RSA aus dem Jahr 92. Der erste Schreck ist verdaut nach dem Wochenende, ne, wenn die Noten auf dem Zeugnis von den Kindern oder Enkelkindern vielleicht nicht so gut waren. Aber gute Noten sind halt auch noch lange keine Garantie für späteren Erfolg. Gucken wir uns mal hier Billy Idol an. Der hatte ganz große Probleme in den naturwissenschaftlichen Fächern, also Chemie und Physik, hat aber dann das Beste draus gemacht, unter anderem auch seinen Künstlernamen hat er auch von seinen schlechten Noten in der Schule. Nämlich auf einem seiner schlechten Zeugnisse, da hat er ein Chemielehrer geschrieben, Billy is idle, also Billy ist faul, geschrieben I-D-L-E. Weil es aber schon einen Komiker von Monty Python gab, der I-D-L-E geschrieben wurde, hat Billy sein Idol einfach wie Idol geschrieben. So, jetzt haben wir genug über ihn gesprochen, jetzt wollen wir ihn natürlich auch mal selber zu Wort kommen lassen. Der mit den schlechten Chemie- und Physiknoten. Der Billy Idol, aus dem ist auch was geworden. Rebel Yell, jetzt bei RSA.

0: Ganz entspannt sucht ihr euch eine Parklücke vorm nächsten Kundentermin mit RSA am ersten Arbeitstag der Woche. Ja, es ist der Aufreger des Tages oder wer weiß, vielleicht wird es sogar der Aufreger der ganzen Fußballweltmeisterschaft der Männer. Anne Brauer aus der WM-Sportredaktion. Es geht um ein Telefonat zwischen Donald Trump und Gianni Infantino.
1: Der amerikanische Präsident soll beim FIFA-Boss angerufen haben, damit der US-Torjäger Balogun trotz Rotsperre im Achtelfinale gegen Belgien auflaufen darf. Dass die beiden mächtigen Männer Kumpels sind, ist klar. Spätestens seit Infantino Trump den ersten und vielleicht auch nur dafür geschaffenen FIFA-Friedenspreis verliehen hat. Sollten sich diese Vorwürfe jetzt aber bestätigen, wäre das an Dreistigkeit und Kumpanei wohl kaum noch zu überbieten.
0: Ja, jetzt ist es aber so, die Sperre ist aufgehoben und der Stürmer dürfte theoretisch gegen Belgien auch auf dem Platz stehen.
1: Ja, ein April-Scherz, findet Belgiens Trainer Rudi Garcia. Englands Coach Thomas Tuchel meint, das war keine rote Karte, aber das jetzt ist einfach seltsam. Ähnlich der DFB-Wunschbundestrainer Jürgen Klopp, das ist verrückt, das stellt alles in Frage, sagt er. Und in der Tat geht es ja auch nicht in erster Linie um die Frage rot oder nicht, sondern um politische Einflussnahme, Fairness und um die Glaubwürdigkeit des Sports.
0: Ja, trotzdem läuft das Turnier natürlich weiter, heute Abend mit einem rein europäischen Duell. Portugal gegen Spanien, Anpfiff ist 21 Uhr. Das Spiel wird im ZDF übertragen und der Sieger, der muss dann eben gegen die USA oder aber auch gegen Belgien ran. So, hört mal jetzt ganz genau hin bei Belinda Carlisle bei RSA. Hört ihr da den Punk raus? Weil so hat sie musikalisch angefangen. Als Schlagzeugerin in einer Punkband.

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7: Um 14 Uhr, ich bin Jana Klonikowski. Fußball, Politik und Männerfreundschaft sind die Zutaten, die der WM einen Riesenskandal bescheren. US-Präsident Trump soll mit einem Anruf bei FIFA-Boss Infantino dafür gesorgt haben, dass US-Torjäger Balogun trotz Rotsperre im Achtelfinale gegen Belgien spielen darf. Der Europäische Fußballverband ist fassungslos über die Entscheidung des Weltverbands. Die sei beispiellos, unverständlich und nicht zu rechtfertigen. Damit ist eine rote Linie überschritten, meint die UEFA. Die Mitteldeutsche Flughafen AG hat ihre wirtschaftliche Sanierung abgeschlossen, rund ein halbes Jahr früher als geplant. Die Finanzierung der Flughäfen Leipzig-Halle und Dresden ist nun bis 2038 sicher. Mehr dazu von Daniel Bornberg.
8: Abwanderung von Fluggesellschaften, weniger Passagiere, höhere Betriebskosten. Die beiden sächsischen Flughäfen hatten in den letzten Jahren mit massiven Problemen zu kämpfen. Deshalb wurde an vielen Stellen nachjustiert, inklusive Stellenabbau. Im letzten Jahr lag der Umsatz der Mitteldeutschen Flughafen AG nach eigenen Angaben erstmals bei mehr als 200 Millionen Euro. Unterm Strich stand ein Gewinn, 10,5 Millionen, auch das zum ersten Mal.
7: Natur pur im ehemaligen Grenzstreifen. Das Naturschutz-Großprojekt Grünes Band ist jetzt offiziell gestartet. Der Bund, Sachsen, Thüringen und Bayern tragen es gemeinsam. Durch die deutsche Teilung ist ein einzigartiger Lebensraum für gefährdete Pflanzen und Tiere entstanden. Das Biotop soll nun weiterentwickelt werden. 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
9: Eine Minute nach um zwei ist es der RSA-Verkehrsreport. Es staut sich auf der A4 Chemnitz Richtung Dresden zwischen Chemnitz-Mitte und Chemnitz-Ost 6 Kilometer. Dann Vorsicht auf der A4 Erfurt Richtung Chemnitz zwischen Schmölln und Merane. Da liegen Gegenstände auf der linken Spur. A72 Chemnitz Richtung Leipzig zwischen Geithain und Borna Süd. Auch dort Gegenstände auf der Straße. Und die B101 Aue Richtung Annaberg-Buchholz ist zwischen Schwarzenberg und Schlettau gesperrt. Dann noch ein Unfall in Dresden, die Stauffenbergallee ist zwischen dem Hammerweg und der Radeburger Straße in beiden Richtungen gesperrt wegen des Unfalls. Und Blitze habt ihr gesehen in Chemnitz, Annaberger Straße stadteinwärts und noch einer in Chemnitz, Erfenschlager Straße stadteinwärts, dort in der 30er-Zone. Staus und Blitzer meldet ihr uns kostenlos unter der 0800 0815 200. Gute Fahrt! Das Wetter im Freistaat. Viele Wolken heute. Nur ganz, ganz selten kann mal die Sonne rauskommen. Ansonsten immer mal Regen und heute Nachmittag kann es vereinzelt sogar Gewitter geben. Die Temperaturen 21 bis 24 Grad heute höchstens.
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9: Hallo zusammen. Wir haben ein bisschen an unserem Musikmix geschraubt. Ist euch jetzt die letzte Woche vielleicht schon aufgefallen? Da sind jetzt immer wieder Songs dabei, die wir ja sonst nicht unbedingt gespielt haben. Zum Beispiel sowas wie Italo Disco von Giannanannini. Hey! Ja, mit eurer Hilfe, da konnten wir nochmal unsere Playlist ein bisschen optimieren. Also, seid gespannt. Es gibt immer wieder Überraschungen bei uns im Programm. Dranbleiben, ich bin Turi und ich wünsche euch einen schönen Montagnachmittag.

0: einkultet, der uns Richtung Montag Feierabend schiebt hier bei RSA.
1: Pack die Badehose ein, nimm dein kleines Schwesterlein.
0: Und dann nichts wie raus an Silbersee. Das geht jetzt nämlich wieder. Der Silbersee bei Loser in der Oberlausitz ist wieder zum Baden freigegeben. Wegen Sicherungsmaßnahmen war der See zu großen Teilen in den letzten Jahren gesperrt. Der Silbersee, das ist ein geflutetes Tagebau-Restloch. Und ab Donnerstag, da wird das Wetter dann auch wieder entsprechend, dass wir Lust haben, ins Wasser zu hopsen. Mit Sonne und bis 27 Grad. Jetzt Talk Talk hier bei RSA. 1984 kam It's My Life raus. Ja, da waren es noch 2 Jahre, bis Mark Hollis von Talk Talk den Live-Auftritten abgeschworen hat. Musik live spielen, das ruiniert die emotionale Reinheit der Musik, hat er gesagt. Ja, also das sieht vermutlich jeder, der mal bei einem Live-Konzert gewesen ist. Anders, aber naja, Künstler halt, ne?

0: 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Am Montagnachmittag, wenn das Wetter so grau ist wie heute, ja, da sehnen wir uns den wohlverdienten Urlaub noch ein bisschen schneller herbei. Und wir wollen heute von euch wissen, wie verbringt ihr denn euren Urlaub? Seid ihr Entspanner oder seid ihr eher Unternehmer? Also 2 Wochen auf der Sonnenliege oder 2 Wochen auf Entdeckungstour in den Alpen? Brigitte aus Leipzig hat mir eine Sprachnachricht bei WhatsApp geschickt an die 0341 3937 und 4x8.
1: Wir sind eindeutig Mischtypen, was den Urlaub anbelangt. Wir sind sehr gerne aktiv, am liebsten wandern, auch mal was anschauen natürlich, wenn man in einer neuen Ecke ist. Aber dann so am späten Nachmittag einen Wellnessbereich aufsuchen oder am Abend, das ist einfach toll. Also das machen wir schon sehr, sehr gerne. Ja, von allem etwas.
0: Kann ich absolut nachvollziehen. Welcher Urlaubstyp seid ihr? Meldet euch rein bei WhatsApp, auch gerne mit einer Sprachnachricht. Und jetzt gibt's hier Sommerurlaubsstimmung aus dem Radio. Gianna Nannini mit Emaski, noch mehr Italo-Disco und andere Sommersongs kriegt ihr rund um die Uhr im RSA Sommerradio. 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

0: SA räumt mit euch zusammen die Baustelle ab. Gleich zu mehr Musik aus den 80ern von Eurythmics, von Sandra und von Laidback. Außerdem holen wir nochmal die Faschingsschminke raus. Und ja, für alle Lehrerinnen und Lehrer tut's auch der Kreidestaub von diesem Lappen, der schon seit mindestens 20 Jahren nicht mehr gewaschen wurde. Gesicht weiß, Zunge raus und I was made for loving you laut in der nächsten halben Stunde hier bei RSA.
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0: Eine Minute vor 3 ist es der RSA-Verkehrsreport. A4 Chemnitz Richtung Dresden, zwischen Chemnitz Mitte und Chemnitz Ost. 6 Kilometer Stau im Moment. Außerdem Behinderungen auf der A72 Chemnitz Richtung Leipzig, zwischen Geithain und Borna Süd. Da liegen Gegenstände auf der Straße. Vorsicht auf der B6 Wurzen Leipzig, zwischen Wennewitz und Altenbach in beiden Richtungen. Da hat es einen Unfall gegeben. Und in Dresden ist die Stauffenbergallee zwischen dem Hammerweg und der Radeburger Straße nach einem Unfall in beide Richtungen gesperrt. Blitze habt ihr gesehen. Und zwar beide in Chemnitz, einer Annaberger Straße stadteinwärts und einer Erfenschlager Straße stadteinwärts. Ja, stehen noch irgendwo anders Blitzer, außer in Chemnitz? Dann meldet uns rein, kostenlos, unter 0800 0815 200. Gute Fahrt. Das Wetter im Freistaat ist heute durchwachsen, oft bewölkt, nur ganz selten ein bisschen Sonne möglich. Dafür allerdings immer mal wieder Regenschauer. Heute Nachmittag sind sogar Gewitter möglich, zwischen 21 und 24 Grad heute höchstens. Morgen wird es dann schon mal ein bisschen wärmer, bis 28 Grad. Es bleibt aber erstmal noch grau mit ein bisschen Sonne und ein bisschen Regen. Und Richtung Wochenende wird das Wetter aber dann stetig besser.
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Da füllt sich die Excel-Tabelle doch gleich von ganz alleine aus. RSA am Montagnachmittag mit euch zusammen im Büro. Es hat sich ausgepfiffen für die Mexikaner bei der Fußball-Weltmeisterschaft der Männer. Ja, diese Nacht sind sie ja rausgeflogen gegen England. Dass die Fans ganz schön viel pfeifen, das ist euch vielleicht aufgefallen, wenn ihr mal ein Spiel geguckt habt. Das hat was mit der mexikanischen Fankultur zu tun, um den Gegner aus dem Konzept zu bringen oder auch zum Beispiel um den Schiri zu kritisieren. Und sogar die eigene Mannschaft wird ausgepfiffen, wenn sie nicht die gewünschte Leistung bringen. Oder auch die Musik, die zwischendurch eingespielt wird. Nur bei einer Band, da halten sich die pfeifwütigen Mexikaner zurück. Und es ist Depeche Mode. Ja, nach der großen Memento Mori Tour vor 3 Jahren, bei der die 3 Konzerte in Mexiko Stadt aufgezeichnet haben, und dann gab es ja auch noch diesen Konzertfilm und so, seitdem hat Depeche Mode wohl einen ganz besonderen Platz im Herzen der Mexikaner und da halten die sich sogar mit dem Pfeifen zurück. In unseren Herzen haben sie den Platz natürlich auch, ganz klar, und deshalb gibt es jetzt auch Depeche Mode hier bei RSA, Strange Love.

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0: Bloß nicht so heftig Headbang, sonst gibt's Kopfschmerzen. Hatte ich schon mal. RSA hier für euch am Montagnachmittag und ein ganz großer Headbanger ist jetzt hier bei mir im Studio. Nämlich der Uwe Heuer vom Gute-Laune-Nachmittag.
1: Ja, heute der erste Sommerferientag 2026. Ne? Und wer sich da überlegt, Mensch, was mache ich denn jetzt die ganze Zeit mit dem Nachwuchs? Wohin soll's denn gehen? Wir haben da ein paar passende Tipps für euch, denn pünktlich zum Start in die Sommerferien gibt's auch neue Attraktionen bei den Ausflugszielen bei uns in Sachsen. Welche konkret? Ein paar Beispiele gibt's gegen 15:20.
0: Das ist der Gute-Laune-Nachmittag mit euren Zielen, was ihr mit den Kindern unternehmen könnt, wenn jetzt die Ferien sind. Hier bei RSA und natürlich mit Uwe Heuer. Na, na.

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8: Um 15 Uhr. Ich bin Jana Klonikowski. Bei der Fußball-Weltmeisterschaft bahnt sich vor dem Achtelfinale USA-Belgien ein massiver Skandal an. US-Präsident Trump soll FIFA-Boss Infantino dazu gedrängt haben, die Rotsperre gegen US-Stürmer Balogun aufzuheben. Erfolgreich. Mehr dazu von Tim Britztrup.
9: Das Ganze zieht immer weitere Kreise, auch die Politik schaltet sich mittlerweile ein. Belgiens Außenminister Prévost schreibt auf X: Wenn das stimmt, dann würde das die grundlegendsten Regeln des Fußballs und des Sports mit Füßen treten. Vom Europäischen Fußballverband UEFA heißt es, die FIFA habe eine rote Linie überschritten. Die Entscheidung, die Rotsperre im laufenden Turnier zur Bewährung auszusetzen, sei beispiellos, unverständlich und ungerechtfertigt.
8: Internetbetrüger haben eine Frau aus Lichtenberg um mehr als 1 Million Euro gebracht. Die Frau war auf ein KI-generiertes Video reingefallen, in dem ZDF-Talker Markus Lanz vermeintlich mit einer Finanzexpertin über Anlagetipps gesprochen hatte. Über Monate überwies die Frau immer wieder Geld an die Betrüger, teilweise mehrere 100.000 Euro. Sie wurde erst stutzig, als weitere Anrufe ihres angeblichen Finanzdienstleisters aufhörten und ging dann zur Kripo. Die geplante Krankschreibungspflicht ab dem ersten Tag sorgt weiter für heftige Kritik. Der CDU-Arbeitnehmerflügel hat Union und SPD jetzt dazu aufgerufen, die Pläne einzustampfen. CDA-Vize Bäumler sagte dem Tagesspiegel, viele Menschen seien entsetzt über den Koalitionsbeschluss. 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
10: Es ist kurz nach 3, hier ist der RSA-Verkehrsreport. Ich bin Oberheuer, A4 Görlitz Richtung Dresden. Zwischen Salzenforst und Burkau, 12 Kilometer Stau, Grund ist ein defektes Fahrzeug im Baustellenbereich. Dreiviertel Stunde dauert es länger für euch. Die Gegenrichtung A4 Chemnitz Richtung Dresden, zwischen Chemnitz Mitte und Chemnitz Ost, 6 Kilometer Stau. Dann Vorsicht auf der A14 Leipzig Richtung Halle, zwischen Leipzig Nord und Schkeuditzer Kreuz, Unfall auf der linken Spur. A72 Chemnitz Richtung Leipzig, zwischen Geithain und Borna Süd, Gegenstände auf der Fahrbahn. Und in Dresden, da ist die Stauffenbergallee zwischen Hammerweg und Radeburger Straße nach dem Unfall in beiden Richtungen gesperrt. Blitzer stehen in Chemnitz, einmal in der Annaberger stadteinwärts und in der Erfenschlager Straße stadteinwärts. Dankeschön an Janine fürs Durchgeben. Wenn noch was zu ergänzen ist, ihr habt noch Staus oder weitere Blitzer gesehen, dann ruft einfach an. Kostenfrei, wie immer. Unsere Hotline ist die 0800 0815 200 und wir wünschen euch eine gute Fahrt. Das RSA-Wetter für den Freistaat. Heute Nachmittag viele Wolken unterwegs und auch immer wieder einzelne Schauer. Aktuell sind wir in Zwickau mit 20 Grad dabei. In der kommenden Nacht zieht der Regen allmählich ab. Tiefstwerte 17 bis 14 Grad und morgen Sonne und Wolken im Wechsel. Einzelne Schauer sind dabei bei 24 bis 28 Grad.
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10: Der Montagnachmittag, kurz nach drei, der erste Sommerferientag für die Kids bei uns in Sachsen. Und was man so alles mit den Kids anstellen kann, ihr erfahrt es. Gegen 15:20, da sind nämlich einige Neuerungen dabei. Bis dahin gleich Legendäres aus den 90ern von Meat Loaf. Und das hier sind ganz entspannte Klänge von Mark Almond und Gene Pitney und ihre Version von Something's Gone Hold of My Heart. Schönen Nachmittag, Sachsen. 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

Da kann man sich entspannt Richtung Feierabend träumen. Und den richtigen Schwung für die letzten Meter gibt's auch für den Peter in Görlitz. Grüße gehen raus. Ja, gleich Patrick Hernandez, absoluter Kulthit mit Born to be Alive. Und vorher noch mehr Musik aus den 80ern für euch. Die Jungs, die sind absoluter Kult. Die Pet Shop Boys liegen an. Fürs letzte Käffchen ist Suburbia hier mit dabei. Das ist

Sommerferien gibt's neue Attraktionen in den sächsischen Ausflugszielen. Oskarshausen in Freital zum Beispiel hat eine neue Illusionswelt auf 1000 Quadratmetern für die ganze Familie. Ja, man kann es kaum beschreiben, man muss es einfach gesehen haben. Und eine neue Wasserachterbahn im Familienfreizeitpark in Plon ist auch eröffnet worden. Und Neues gibt's auch im Belantes Vergnügungspark bei Leipzig. Da eröffnete ja das Idefix Abenteuerland. Also viel Spaß bei euren Ausflügen in den nächsten Wochen mit dem Nachwuchs. Und Tipps für eure Region gibt's natürlich ganz aktuell immer bei uns im Netz unter rsa-sachsen.de.

0: Es ist kurz vor 3:30 am Montagnachmittag. RSA ist hier. Ich bin Uwe Heuer und so Sommermusik zum Start in die Sommerferien gibt's bei uns gleich von Enrique Iglesias. Aber wir haben natürlich auch mehr Musik aus den 80ern für euch, zum Beispiel mit Queen. Und Radio Gaga gibt's gleich. Vorher noch Aktuelles von unseren Reportern aus eurer Region.
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6: Mit Uwe Schimonek. Natur pur im ehemaligen Grenzstreifen. Das Naturschutz-Großprojekt Grünes Band ist jetzt offiziell gestartet. Der Bund, Sachsen, Thüringen und Bayern tragen es gemeinsam. Durch die deutsche Teilung ist ein einzigartiger Lebensraum für gefährdete Pflanzen und Tiere entstanden. Das Biotop soll nun weiterentwickelt werden. Die Mitteldeutsche Flughafen AG hat ihre wirtschaftliche Sanierung abgeschlossen, rund ein halbes Jahr früher als geplant. Die Finanzierung der Flughäfen Halle Leipzig und Dresden ist nun bis 2038 sicher. Mehr von Daniel Bornberg.
7: Abwanderung von Fluggesellschaften, weniger Passagiere, höhere Betriebskosten. Die beiden sächsischen Flughäfen hatten in den letzten Jahren mit massiven Problemen zu kämpfen. Deshalb wurde an vielen Stellen nachjustiert, inklusive Stellenabbau. Im letzten Jahr lag der Umsatz der Mitteldeutschen Flughafen AG nach eigenen Angaben erstmals bei mehr als 200 Millionen Euro. Unterm Strich stand ein Gewinn, 10,5 Millionen, auch das zum ersten Mal.
6: Fast 17.000 Besucher sind beim Festival Theater der Welt in Chemnitz dabei gewesen. Laut Veranstalter waren die meisten Vorstellungen in den 3 Wochen bis gestern ausverkauft. Das Festival steigt alle 3 Jahre in einer anderen deutschen Stadt. Es gilt als Deutschlands größtes internationales Theaterfestival. 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
0: Kurz nach 3:30, hier ist der RSA-Verkehrsreport. Ich bin Uwe Heuer, A4 Görlitz Richtung Dresden zwischen Bautzen-West und Burkau. 14 Kilometer Stau, Grund sind Bergungsarbeiten im Baustellenbereich. A4 Chemnitz Richtung Dresden zwischen Chemnitz-Mitte und Chemnitz-Ost 6 Kilometer Stau. A14 Richtung Halle zwischen Leipzig-Nord und Schkeuditzer Kreuz 8 Kilometer Stau nach einem Unfall. Denkt bitte an die Rettungsgasse. A72 Chemnitz Richtung Leipzig zwischen Geithain und Borna Süd. Da liegen Gegenstände auf der Fahrbahn. In Dresden, da ist die Stauffenbergallee zwischen Hammerweg und Radeburger Straße nach dem Unfall in beiden Richtungen gesperrt. Und Blitzer stehen auf der B2 zwischen Markleberg und Leipzig Süd beidseitig. Und in Chemnitz in der Annaberger Straße stadteinwärts. Wenn noch was zu ergänzen ist, ihr habt noch Staus oder weitere Blitzer gesehen, dann ruft einfach an. Das Ganze ist kostenfrei. Unsere Hotline ist die 0800 0815 200. Und wir wünschen euch eine gute Fahrt.
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0: Das RSA-Wetter für den Freistaat heute Nachmittag. Viele Wolken und auch immer wieder einzelne Schauer, wie aktuell zum Beispiel in Riesa bei 19 Grad. Die Schauer ziehen in der Nacht Richtung Osten ab. Tiefstwerte dann 17 bis 14 Grad. Morgen Sonne-Wolken-Mix. Es wird deutlich wärmer bei 24 bis 28 Grad. Hier ist RSA mit mehr Musik aus den 80ern Richtung Feierabend unterwegs. Queen mit am Start mit Radio Gaga.

0: Der gute Laune Nachmittag hier bei RSA mit mehr Musik aus den 80ern gleich von Secret Service.
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grooven uns so langsam Richtung Montag Feierabend. Das ist der gute Laune Nachmittag hier bei RSA. Und bei uns gibt's mehr Musik aus den 80ern. Ihr habt mitgevotet, wir haben unsere Musik-Playlist angepasst und mehr 80er reingenommen, wie zum Beispiel Modern Talking mit Geronimo's Cadillac.

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10: Um 16 Uhr. Ich bin Jana Klonikowski. Wenn man Fußball, Politik und Kumpanei zusammenmixt, hat man einen handfesten Skandal. Und den hat jetzt die Fußball-WM mit dem angeblichen Anruf von US-Präsident Trump bei FIFA-Boss Infantino. Anne Brauer mit einigen Reaktionen dazu.
11: Er hat die Trump-Karte ausgespielt, schreibt die New York Post. Denn jetzt darf ja US-Torjäger Balogun trotz Rotsperre im Achtelfinale gegen Belgien auflaufen. Die englische Daily Mail urteilt, der schamlose Donald Trump und sein unterwürfiger Handlanger Gianni Infantino haben diese WM in den Dreck gezogen. Die Sportschau schreibt vom kaputten System des Weltverbands. Und Englands Ex-Nationalspieler Gary Neville bringt's auf den Punkt, das ist totaler Mist. Aber überrascht uns das bei diesen Leuten?
10: Der Haushaltsentwurf fürs nächste Jahr steht. Die Bundesregierung hat ihn beschlossen. Sie plant mit Ausgaben von 555 Milliarden Euro und fast 120 Milliarden neuen Schulden. Finanzminister Klingbeil will auf angesparte Rücklagen zurückgreifen, um Finanzlöcher zu stopfen. Weil er eine Seniorin in einem Chemnitzer Pflegeheim getötet hat, muss ein ehemaliger Pfleger in die Psychiatrie. Die Richter am Landgericht Chemnitz sahen es als erwiesen an, dass der Mann die 91-Jährige im Januar erdrosselt hat. Warum, ist unklar. Der 23-Jährige ist wegen einer schizophrenen Erkrankung schuldunfähig und kommt deshalb in ein psychiatrisches Krankenhaus. 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
12: Vielen Dank, Kollegen. Und damit kurz nach 4. Hier ist der RSA-Verkehrsreporter. Ich bin Uwe Heuer. A4 Görlitz Richtung Dresden zwischen Bautzen-West und Burkau. 14 Kilometer Stau. Es dauert da mindestens eine Stunde länger für euch. Dann A14 Leipzig Richtung Halle zwischen Leipzig-Nord und Schkeuditzer Kreuz. 8 Kilometer Stau nach dem Unfall. Die B180 ist zwischen Frankenberg und Altenhain wegen Bergungsarbeiten in beiden Richtungen gesperrt. Und in Dresden ist die Stauffenbergallee zwischen Hammerweg und Radeburger Straße nach dem Unfall in beiden Richtungen gesperrt. Blitzer stehen. B2 zwischen Markkleeberg und Leipzig Süd beidseitig. In Chemnitz in der Annaberger Stadt einwärts und Vorsicht in Penig in der Chemnitzer Straße zwischen Schinkelstraße und Tauscher Weg. Wenn noch was fehlen sollte, ihr habt noch Staus oder weitere Blitzer gesehen, dann ruft einfach an. Das Ganze ist kostenfrei, wie immer. Unsere Hotline ist die 0800 0815 200 und wir wünschen euch eine gute Fahrt. Das RSA-Wetter für den Freistaat. Heute Nachmittag viele Wolken. Aktuell sind wir in Eibenstock mit 18 Grad dabei. Die Höchstwerte heute Nachmittag so um die 20 Grad. In der kommenden Nacht, da ziehen die Regenwolken nach Osten ab. Tiefstwerte 17 bis 14 Grad. Und morgen wird es schon deutlich sommerlicher bei 24 bis 28 Grad.
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12: Montagnachmittag, kurz nach 4. Und bei der Fußball-WM, da ist ja mit Brasilien wieder ein Favorit rausgeflogen. Es gab am Wochenende bei uns in Sachsen eine ganz besondere, eine sehr lustige Weltmeisterschaft, bei der der Favorit wieder gewonnen hat. Um was es geht, ihr erfahrt es gegen 16:20. Bleibt schön dran. Bis dahin gibt's gleich Sophie B. Hawkins aus den 90ern mit Right Beside You. Und das hier ist Kult aus den 80ern. Das ist Musik von The Bad Boys Blue.

Und wir haben sie. Die Kulthits, die Spaß machen. Und wir haben bei uns ein bisschen den Archiv herumgekramt. Tolle Kulthits sind dazugekommen. Gleich zum Beispiel ABBA mit einem ganz großen, aus ihren na, ganz großen Hochzeiten, sag ich mal. Bleibt schön dran. Wird euch garantiert gefallen. Vorher noch zwei Megastars der Popmusik. Phil Collins und Philip Bailey haben sich zusammengetan und herausgekommen ist dieses hier. Hier ist Easy Lover. Das sind die Kulthits, die Spaß machen.

Grüße ist der gute Laune-Nachmittag hier bei RSA. Bei der Fußball-WM, ja, da ist so Favoritensterben angesagt, aber nicht bei uns in Sachsen. Der Favorit ist seiner Rolle gerecht geworden. Tom Lubitz ist wieder Champion bei der mittlerweile 20. Wasserskisprung-WM in Klingenthal. Holte er sich seinen 4. WM-Titel. Ja, und zwischen den Wertungsspringen da in Klingenthal gab es auch noch eine Bierschwimmstaffel. Ihr merkt schon, das Ganze ist nicht so ernst zu nehmen. Die Spaßveranstaltung hatte ja auch noch richtig gutes Wetter, also keine 40 Grad wie eine Woche vorher. Glückwunsch an Tom und alle, die den Spaß mit auf die Beine gestellt haben. Wird es garantiert auch nächstes Jahr wieder geben, die Wasserskisprung-WM in Klingenthal. 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

0: Das klingt nach Sommer hier bei RSA. Und noch mehr Sommerhits gibt's in unserem eigenen Stream dafür. 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Und bei uns gleich nach 16:30 hier mehr Musik aus den 80ern von Nick Kershaw mit Wouldn't It Be Good.
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8: Mit Uwe Schimonek. Natur pur im ehemaligen Grenzstreifen. Das Naturschutzgroßprojekt Grünes Band ist jetzt offiziell gestartet. Der Bund, Sachsen, Thüringen und Bayern tragen es gemeinsam. Mehr von Daniel Bornberg.
9: Durch die deutsche Teilung sind im früheren Grenzgebiet einzigartige Lebensräume für gefährdete Pflanzen und Tiere entstanden. Mit fast 1400 Kilometern Länge ist es das größte Biotopverbundsystem Deutschlands. Der Abschnitt hier bei uns sowie an der Grenze zu Tschechien soll nun im Zuge des Projekts weiterentwickelt werden. Es geht aber nicht nur um Natur, sondern auch um Geschichte. Das Ziel, das Grüne Band, soll zur weltweit ersten kombinierten Natur- und Kulturerbestätte der UNESCO werden.
8: Nach einem Einbruch an der Sommerrodelbahn in Klingenthal sucht die Polizei nach Zeugen. In der Nacht von Samstag auf Sonntag sind Unbekannte in ein Kassenhaus eingestiegen. Sie schlugen die Fensterscheibe ein und haben Bargeld erbeutet. Den Sachschaden schätzen die Beamten auf 1000 Euro. Im Erzgebirge sind ab heute weniger Züge unterwegs. Grund sind Schäden an den Zügen der Erzgebirgsbahn. Es gibt einen ungewöhnlich hohen Verschleiß an den Rädern. Die Bahnen müssen deswegen in die Werkstatt. Von Chemnitz bis nach Kranzahl und Olbernhau fahren nun teilweise Busse, ebenso von Zwickau nach Johanngeorgenstadt. 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
0: Es ist 16:30, hier ist der RSA-Verkehrsreporter. Ich bin Uwe Heuer, A4 Görlitz Richtung Dresden, zwischen Bautzen-West und Burkau. 18 Kilometer stockend, Grund ist eine Baustelle, derzeit braucht ihr eine halbe Stunde länger. A14 Leipzig Richtung Halle, zwischen Leipzig-Nord und Schkeuditzer Kreuz, 8 Kilometer Stau nach dem Unfall. Die B180 ist aktuell zwischen Frankenberg und Altenheim wegen Bergungsarbeiten in beiden Richtungen gesperrt. Und Blitzer erwarten euch heute Nachmittag auf der B2 zwischen Markkleeberg und Leipzig-Süd. Und das beidseitig. In Chemnitz in der Annaberger Straße stadteinwärts und in Penich steht einer in der Chemnitzer Straße zwischen Schinkelstraße und Tauscharweg. Wenn noch was fehlen sollte, ihr habt noch Staus oder weitere Blitzer gesehen, dann ruft einfach an. Das Ganze ist kostenfrei. Unsere Hotline ist die 0800 0815 200 und wir wünschen euch eine gute Fahrt. Das RSA-Wetter für den Freistaat bietet viele Wolken und auch einzelne Schauer. Aktuell zum Beispiel in Hoyerswerda bei 18 Grad. In der Nacht ziehen die Schauer so langsam aber sicher Richtung Osten ab. Tiefstwerte dann 17 bis 14 Grad und morgen dann wechseln sich Sonne und Wolken ab. Schauer sind auch noch ein paar dabei bei 24 bis 28 Grad. Hier ist RSA mit mehr Musik aus den 80ern von Nick Kershaw.

0: RSA hier mit mehr Musik aus den 80er Gleichrichtung. Montag Feierabend, Fancy liegt schon bereit, aber vorher sprechen wir über den Skandal bei der Fußball-WM. Also derzeit rückt das Sportliche ziemlich ins Abseits. Fußballfans auf der ganzen Welt sprechen derzeit nur noch über die zurückgenommene rote Karte für einen US-Stürmer. Mehr von unserem WM-Reporter Tim Britztrup.
1: Was haben die beiden Buddies Trump und Infantino da im Hinterzimmer ausbaldowert, fragen sich Fußballfans weltweit. Fakt ist erstmal, US-Stürmer Balogun darf kommende Nacht im WM-Achtelfinale gegen Belgien ran, trotz seiner roten Karte im Sechzehntelfinale gegen Bosnien-Herzegowina. Die FIFA hat die Strafe zur Bewährung ausgesetzt, offenbar nachdem US-Präsident Trump bei FIFA-Boss Infantino interveniert hat. Die beiden verbindet ja eine innige Freundschaft. Infantino hatte schon extra für Trump den FIFA-Friedenspreis erfunden. Und jetzt hat er möglicherweise dafür gesorgt, dass der bisher erfolgreichste WM-Torschütze der Amerikaner trotz Rotsperre weiter mitmischen kann. Die betroffenen Belgier sprechen von einem verspäteten Aprilscherz. DFB-Chef Neuendorf fordert Aufklärung von der FIFA. Und die UEFA meint, diese Entscheidung sei nicht nachvollziehbar und durch nichts zu rechtfertigen. Rein sportlich steht heute auch noch das Spiel Spanien-Portugal an. Übrigens wäre auch Portugals Superstar Ronaldo für die ersten beiden WM-Spiele eigentlich gesperrt gewesen. Auch er wurde von der FIFA aber begnadigt. Fraglich, ob die entsprechende FIFA-Regel auch bei einem Spieler aus Usbekistan oder so gegriffen hätte.
0: Ja, interessant. Dankeschön, Tim Britztrup. Heute Abend also Portugal gegen Spanien zu sehen. Das Ganze übrigens bei den Kollegen vom ZDF. Hier ist RSA. Mit Musik von Fancy geht's in den Feierabend.

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Der richtige Schwung hier im Gute-Laune-Nachmittag auf dem Weg in den Montag-Feierabend. RSA mit dabei und wir haben wieder mal ein paar Perlen rausgefischt aus unserem Archiv. Lohnt sich also doppelt dran zu bleiben hier bei RSA. Jetzt was Grandioses von Roxy Music.

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6: Um 17 Uhr. Ich bin Jana Klonikowski. US-Präsident Trump hat sich bei der Fußball-WM eingemischt und das jetzt ganz offen zugegeben. Bei einer Pressekonferenz sagte er, ja, er habe FIFA-Boss Infantino angerufen und gebeten, die rote Karte für US-Stürmer Balogun zurückzunehmen. Die Folge, der 25-Jährige darf in der kommenden Nacht im Achtelfinale gegen Belgien auflaufen. Weltweit ist die Empörung groß. Die FIFA hat eine rote Linie überschritten, heißt es etwa vom Europäischen Fußballverband UEFA. Der belgische Trainer sprach von einem April-Scherz. Ausgaben von 555 Milliarden Euro, fast 120 Milliarden neue Schulden. So plant die Bundesregierung in puncto Finanzen fürs nächste Jahr. Heute hat das Kabinett den Haushalt beschlossen. Finanzminister Klingbeil will auf angesparte Rücklagen zurückgreifen, um Finanzlöcher zu stopfen. Damit mehr Geld in die Kasse kommt, sollen unter anderem die Steuern auf Alkohol und Tabak erhöht werden. Nach der Sommerpause muss der Haushalt noch durch den Bundestag. Es wäre ein gewaltiger Deal. Das deutsche Rüstungsunternehmen TKMS soll offenbar eine U-Boot-Flotte für Kanada bauen. Das schreiben kanadische Medien. Es geht um 12 neue U-Boote. In den nächsten Jahrzehnten könnte der Auftrag ein Volumen von 61 Milliarden Euro haben. Immer mehr junge Menschen in Sachsen entscheiden sich für eine Ausbildung im Handwerk. Knapp 3.300 Lehrverträge sind für das neue Ausbildungsjahr ab September schon unterschrieben. Besonders Metallbauer und Dachdecker legen zu. Für Kurzentschlossene sind noch hunderte Lehrstellen frei. Auch Praktika sind im Sommer möglich. 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
7: Es ist kurz nach 5, hier ist der RSA-Verkehrsreporter. Ich bin Uwe Heuer, A4 Görlitz Richtung Dresden, zwischen Bautzen-West und Burkau. Derzeit immer noch stockender Verkehr, Grund ist eine Baustelle. Wir müssen eine halbe Stunde mehr mit einplanen. Und sonst rollt es überall. Vorsicht aber, nicht zu schnell unterwegs sein. Blitzer stehen auf der B2 zwischen Markkleeberg und Leipzig Süd, beidseitig in Chemnitz in der Annaberger Straße stadteinwärts. Und Vorsicht in Penig in der Chemnitzer Straße zwischen Schinkelstraße und Tauscharweg. Wenn noch was fehlen sollte, ihr habt noch Staus oder weitere Blitzer gesehen, dann ruft einfach an. Das Ganze ist kostenfrei. Unsere Hotline ist die 0800 0815 200 und wir wünschen euch eine gute Fahrt. Das RSA-Wetter für den Freistaat bewölkt und hier und da auch noch ein paar Schauer mit dabei. Aktuell haben wir in Torgau 18 Grad. In der kommenden Nacht, da ziehen die letzten Schauer dann Richtung Osten ab. 17 bis 14 Grad dann die Tiefstwerte morgen früh. Und der Dienstag wird dann so einen Sonne-Wolken-Mix bringen. Bei sommerlichen 24 bis 28 Grad wird es sehr stürmisch werden.
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7: Der Montagnachmittag zur Feierabendzeit kurz nach fünf. Ja, Sachsen hat pünktlich zum Start in die Sommerferien weitere und neue Attraktionen zu bieten. Konkretes dazu gegen 17:20 bis dahin 4 Kulthits nach fünf. Unter anderem mit Madonna, Robert Miles hier gleich dabei aus den Mitte 90ern und hier legendäres von Mr. Billy Idol. Hier ist Ice Without a Face.

Kulthits, die Spaß machen, gibt's hier bei RSA. Und pünktlich zum Start in die Sommerferien gibt's neue Attraktionen in den sächsischen Ausflugszielen. Oskarshausen in Freital zum Beispiel hat eine neue Illusionswelt auf 1000 Quadratmetern für die ganze Familie. Ja, man kann es kaum beschreiben, man muss es einfach gesehen haben. Und eine neue Wasserachterbahn im Familienfreizeitpark in Plon ist auch eröffnet worden. Und Neues gibt's auch im Belantis Vergnügungspark bei Leipzig. Da eröffnete ja das Idefix Abenteuerland. Also viel Spaß bei euren Ausflügen in den nächsten Wochen mit dem Nachwuchs. 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Reinklicken lohnt sich.

0: mit den Kulthits, die Spaß machen in den Montagfeierabend. Das ist RSA, kurz vor 5:30. Ich bin Uwe Heuer und bei uns gleich mehr Musik aus den 80ern. Black liegen bereit, das Original hier bei uns zu hören mit Wonderful Life. Und vorher noch unsere Reporter mit Aktuellem aus eurer Region.
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8: Mit Uwe Schimonek. Natur pur im ehemaligen Grenzstreifen. Das Naturschutz-Großprojekt Grünes Band ist jetzt offiziell gestartet. Der Bund, Sachsen, Thüringen und Bayern tragen es gemeinsam. Durch die deutsche Teilung ist ein einzigartiger Lebensraum für gefährdete Pflanzen und Tiere entstanden. Das Biotop soll nun weiterentwickelt werden. Die Mitteldeutsche Flughafen AG hat ihre wirtschaftliche Sanierung abgeschlossen, rund ein halbes Jahr früher als geplant. Die Finanzierung der Flughäfen Halle Leipzig und Dresden ist nun bis 2038 sicher. Mehr von Daniel Bornberg.
9: Abwanderung von Fluggesellschaften, weniger Passagiere, höhere Betriebskosten. Die beiden sächsischen Flughäfen hatten in den letzten Jahren mit massiven Problemen zu kämpfen. Deshalb wurde an vielen Stellen nachjustiert, inklusive Stellenabbau. Im letzten Jahr lag der Umsatz der Mitteldeutschen Flughafen AG nach eigenen Angaben erstmals bei mehr als 200 Millionen Euro. Unterm Strich stand ein Gewinn, 10,5 Millionen, auch das zum ersten Mal.
8: Fast 17.000 Besucher sind beim Festival Theater der Welt in Chemnitz dabei gewesen. Laut Veranstalter waren die meisten Vorstellungen in den 3 Wochen bis gestern ausverkauft. Das Festival steigt alle 3 Jahre in einer anderen deutschen Stadt. Es gilt als Deutschlands größtes internationales Theaterfestival. 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
0: 5:30, hier ist der RSA-Verkehrsreporter. Ich bin Uwe Heuer. Vorsicht auf der A4. Chemnitz Richtung Dresden, zwischen Dreieck Dresden-West und Dresden-Altstadt. Da liegen Spanngurte auf der rechten und mittleren Spur. Und in Zittau, da ist die Löbauer Straße zwischen Löbauer Platz und Eckartsberger Straße in beiden Richtungen gesperrt. Dankeschön an Udo fürs Durchgeben. Blitzer stehen auf der B6 in Höhe des Abzweigs nach Reppen in Richtung Meißen. Vorsicht in Penig, Chemnitzer Straße zwischen Schinkelstraße und Tauscher Weg. Staus und Blitzer bitte übermelden an unserer kostenfreien Hotline. Das ist die 0800 0815 200. Und wir wünschen euch eine gute Fahrt. Das RSA-Wetter für den Freistaat. Viele Wolken, einzelne Schauer. Aktuell sind wir in Krimmetschau mit 21 Grad dabei. In der kommenden Nacht zieht der Regen allmählich nach Osten ab. Tiefstwerte dann 17 bis 14 Grad. Und morgen wechseln sich Sonne und Wolken ab. Einzelne Schauer sind auch noch mit dabei. Bei 24 bis 28 Grad wird es allerdings sehr windig. Hier ist RSA mit mehr Musik aus den 80ern für euren Feierabend von Black.

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Die Kulthits, die Spaß machen, das ist RSA am Montagnachmittag und die Leipziger Verkehrsbetriebe sagen Dank an alle, die mitgekratzt haben und das geben wir gerne weiter, auch in unserem Namen, denn ohne die Hilfe der hunderten Freiwilligen, die Bitumen von den Straßen und die Gleisen gekratzt haben in den letzten Tagen, wäre es so schnell nicht möglich gewesen, fast alle Linien wieder befahrbar zu machen. Daumen nach oben, ihr habt Großes geleistet. Ja, zwei ganz große in Sachen Musik haben sich hier zusammengetan, Mike Oldfield und Roger Chapman.

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6: Um 18 Uhr. Ich bin Jana Klonikowski. US-Präsident Trump hat sich bei der Fußball-WM eingemischt und das jetzt ganz offen zugegeben. Bei einer Pressekonferenz sagte er, ja, er habe FIFA-Boss Infantino angerufen und gebeten, die rote Karte für US-Stürmer Balogun zurückzunehmen. Die Folge, der 25-Jährige darf in der kommenden Nacht im Achtelfinale gegen Belgien auflaufen. Weltweit ist die Empörung groß. Die FIFA hat eine rote Linie überschritten, heißt es etwa vom Europäischen Fußballverband UEFA. Der belgische Trainer sprach von einem April-Scherz. Der Haushaltsentwurf fürs nächste Jahr steht. Die Bundesregierung hat ihn beschlossen. Sie plant mit Ausgaben von 555 Milliarden Euro und fast 120 Milliarden neuen Schulden. Finanzminister Klingbeil will auf angesparte Rücklagen zurückgreifen, um Finanzlöcher zu stopfen. Internetbetrüger haben eine Frau aus Lichtenberg um mehr als 1 Million Euro gebracht. Die Frau war auf ein KI-generiertes Video reingefallen, in dem ZDF-Talker Markus Lanz vermeintlich mit einer Finanzexpertin über Anlagetipps gesprochen hatte. Über Monate überwies die Frau immer wieder Geld an die Betrüger, teilweise mehrere 100.000 Euro. Sie wurde erst stutzig, als weitere Anrufe ihres angeblichen Finanzdienstleisters aufhörten und ging dann zur Kripo. Nach dem Tod einer Seniorin in Chemnitz muss ein früherer Pfleger in die Psychiatrie. Der 23-Jährige hat die 91-Jährige laut Landgericht erdrosselt. Wegen einer schizophrenen Erkrankung gilt er als schuldunfähig. Das Urteil ist noch nicht rechtskräftig. 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
7: Hallo unterwegs, hier ist der RSA-Verkehrsreport. Ich bin Uwe Heuer. A72 Leipzig Richtung Chemnitz. Vorsicht zwischen Geithain und Rochlitz, da liegt ein Metallteil auf der linken Spur. Und in Zittau, da ist die Löbauer Straße zwischen Löbauer Platz und Eckartsberger Straße in beiden Richtungen gesperrt. Geblitzt wird auf der B6 in Höhe des Abzweigs nach Reppen in Richtung Meißen. Vorsicht in Zwickau, Kornmarkt in Penig, Chemnitzer Straße zwischen Schinkelstraße und Tauscher Weg. Wenn da noch was zu ergänzen ist, ihr habt noch Staus oder weitere Blitzer gesehen, dann ruft einfach an. Das Ganze ist kostenfrei. Unsere Hotline ist die 0800 0815 200 und wir wünschen euch eine gute Fahrt. Das RSA-Wetter für den Freistaat heute Abend. Viele Wolken und auch einzelne Schauer. Aktuell sind wir in Radeburg mit 19 Grad dabei. In der kommenden Nacht zieht der Regen allmählich Richtung Osten ab. Tiefstwerte dann 17 bis 14 Grad. Und morgen wechseln sich Sonne und Wolken ab. Einzelne Schauer sind da noch dabei. Morgen bei 24 bis 28 Grad. Da sind allerdings auch starke bis stürmische Böen unterwegs.
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7: Das ist euer Montagabend, es ist kurz nach 6. Ich bin Uwe Heuer. Bei der Fußball-WM gibt es so langsam aber sicher das große Favoritensterben. Aber nicht bei der WM, die bei uns an diesem Wochenende in Sachsen über die Bühne gegangen ist. Um welche spektakuläre Weltmeisterschaft es ging, die zudem auch noch sehr lustig war. Ihr erfahrt es gegen 18:20. Bis dahin gleich dabei Freddy und Living on My Own. Und vorher noch mehr Musik aus den 80ern für euch von Alphaville. Hier ist Forever Young. Schönen Montagabend, Sachsen.

Kulthits, die Spaß machen für euren Montagabend, das ist RSA. Bei der WM, bei der Fußball-WM, da ist ja mit Brasilien in der Nacht wieder ein Favorit ausgeschieden. Aber bei der WM, die bei uns in Sachsen stattgefunden hat, da ist der Favorit seiner Rolle gerecht geworden. Tom Lubitz, der ist wieder Champion. Bei der mittlerweile 20. Wasserskisprung-WM in Klingenthal holte er sich seinen, Achtung, 4. WM-Titel in dieser Disziplin. Zwischen den Wertungsspringen gab es übrigens auch noch eine Bierschwimmstaffel, also eine richtige Spaßveranstaltung. Und die hatten auch noch richtig gutes Wetter, also keine 40 Grad wie eine Woche zuvor. Glückwunsch an Tom und Glückwunsch an alle, die den Spaß mit auf die Beine gestellt haben. Hier ist RSA am Montagabend mit mehr Musik aus den 80ern für euch von Sandra.

0: Mehr Musik aus den 80ern für euren Montagabend. Das ist RSA gleich mit Jon und Vangelis und I Find My Way Home. Kurz vor 19:30 haben wir's. Ich bin Uwe Heuer. Schön, dass ihr mit am Start seid. Und gegen 18:40 sprechen wir mal über den größten Fußballskandal, der derzeit die ganze Welt beschäftigt. Vorher aber noch Aktuelles von unseren Reportern aus eurer Region.
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6: Mit Uwe Schimonek. Natur pur im ehemaligen Grenzstreifen. Das Naturschutz-Großprojekt Grünes Band ist jetzt offiziell gestartet. Der Bund, Sachsen, Thüringen und Bayern tragen es gemeinsam. Mehr von Daniel Bornberg.
7: Durch die deutsche Teilung sind im früheren Grenzgebiet einzigartige Lebensräume für gefährdete Pflanzen und Tiere entstanden. Mit fast 1400 Kilometern Länge ist es das größte Biotopverbundsystem Deutschlands. Der Abschnitt hier bei uns sowie an der Grenze zu Tschechien soll nun im Zuge des Projekts weiterentwickelt werden. Es geht aber nicht nur um Natur, sondern auch um Geschichte. Das Ziel, das Grüne Band, soll zur weltweit ersten kombinierten Natur- und Kulturerbestätte der UNESCO werden.
6: Nach einem Einbruch an der Sommerrodelbahn in Klingenthal sucht die Polizei nach Zeugen. In der Nacht von Samstag auf Sonntag sind Unbekannte in ein Kassenhaus eingestiegen. Sie schlugen die Fensterscheibe ein und haben Bargeld erbeutet. Den Sachschaden schätzen die Beamten auf 1000 Euro. Im Erzgebirge sind ab heute weniger Züge unterwegs. Grund sind Schäden an den Zügen der Erzgebirgsbahn. Es gibt einen ungewöhnlich hohen Verschleiß an den Rädern. Die Bahnen müssen deswegen in die Werkstatt. Von Chemnitz bis nach Kranzahl und Olbernhau fahren nun teilweise Busse, ebenso von Zwickau nach Johanngeorgenstadt. 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
0: Hallo unterwegs, hier ist der RSA-Verkehrsreporter. Ich bin Uwe Heuer. Im Augenblick rollt es überall ohne größere Problemchen. Aber Vorsicht, nicht zu schnell unterwegs sein. Blitzer erwarten euch. Auf der B6 in Höhe des Abzweigs nach Reppen. Vorsicht auch in Penig in der Chemnitzer Straße zwischen Schinkelstraße und Tauscherweg. Staus und Blitzer bitte immer melden an unserer kostenfreien Hotline. Das ist die 0800 0815 200 und wir wünschen euch eine gute Fahrt.
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0: Das RSA-Wetter für den Freistaat bewölkt mit einzelnen Schauern aktuell in Glauchau 20 Grad. In der Nacht ziehen dann die letzten Schauer Richtung Osten ab. Es geht runter auf 17 bis 14 Grad. Morgen an, der Dienstag bringt einen Sonne-Wolken-Mix. Ein paar Schauerchen sind da noch mit dabei. Bei 24 bis 28 Grad wird es sommerlich warm. Allerdings ist da ein kräftiger Wind unterwegs, der teilweise ziemlich böig daherkommt. 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

0: Das ist RSA am Montagabend und bei der Fußball-WM, da rückt derzeit das Sportliche ziemlich ins Abseits. Fußballfans auf der ganzen Welt diskutieren über die zurückgenommene Sperre für einen US-Stürmer. Aber das ist nicht die einzige Nummer, die einem so ziemlich heftig aufstößt bei der ganzen WM. Mehr von Tim Britztrup.
1: Was haben die beiden Buddies Trump und Infantino da im Hinterzimmer ausbaldowert, fragen sich Fußballfans weltweit. Fakt ist erstmal, US-Stürmer Balogun darf kommende Nacht im WM-Achtelfinale gegen Belgien ran, trotz seiner roten Karte im Sechzehntelfinale gegen Bosnien-Herzegowina. Die FIFA hat die Strafe zur Bewährung ausgesetzt, offenbar nachdem US-Präsident Trump bei FIFA-Boss Infantino interveniert hat. Die beiden verbindet ja eine innige Freundschaft. Infantino hatte schon extra für Trump den FIFA-Friedenspreis erfunden. Und jetzt hat er möglicherweise dafür gesorgt, dass der bisher erfolgreichste WM-Torschütze der Amerikaner trotz Rotsperre weiter mitmischen kann. Die betroffenen Belgier sprechen von einem verspäteten Aprilscherz. DFB-Chef Neuendorf fordert Aufklärung von der FIFA. Und die UEFA meint, diese Entscheidung sei nicht nachvollziehbar und durch nichts zu rechtfertigen. Rein sportlich steht heute auch noch das Spiel Spanien-Portugal an. Übrigens wäre auch Portugals Superstar Ronaldo für die ersten beiden WM-Spiele eigentlich gesperrt gewesen. Auch er wurde von der FIFA aber begnadigt. Fraglich, ob die entsprechende FIFA-Regel auch bei einem Spieler aus Usbekistan oder so gegriffen hätte.
0: Dankeschön, Tim Britztrup. Das ist allerdings ein guter Einwand. RSA wird euch natürlich über die Ergebnisse der WM-Spiele in der heutigen Nacht mit informieren. Und das rund um die Uhr für euren Montagfeierabend jetzt erst.

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0: Ach, herrlich.
1: Kenny Rogers und Dolly Parton hier bei RSA am Montagabend mit dabei. Das sind für euch die Kulthits, die Spaß machen. Ja, und wir haben ja ein bisschen an unserer Playlist gedreht. Wir haben euch gefragt, was wollt ihr hören, was wollt ihr vielleicht nicht mehr ganz so gerne hören. Und wir haben wieder neue Songs mit reingenommen. Wolfsheim zum Beispiel, gleich dabei. The Sparrows and the Nightingales. Vorher noch das Electric Light Orchestra, für euch mehr Musik aus den 80ern. Ich bin Uwe Heuer, sag schon mal danke fürs Zuhören. Und wir hören uns dann morgen Nachmittag ab 15 Uhr hier wieder. Ich zähle auf euch und ihr könnt es wie immer weitererzählen. Ja.

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5: Um 19 Uhr, ich bin Lisa Schwarzkopf.
6: US-Präsident Trump hat sich bei der Fußball-WM eingemischt und das jetzt auch ganz offen zugegeben. Bei einer Pressekonferenz sagte er, ja, er habe FIFA-Boss Infantino angerufen und gebeten, die rote Karte für den US-Stürmer Balogun zurückzunehmen. Bedeutet, der 25-Jährige darf in der kommenden Nacht im Achtelfinale gegen Belgien auflaufen. Weltweit ist die Empörung groß. Der belgische Trainer etwa sprach von einem April-Scherz. Ausgaben von 555 Milliarden Euro, fast 120 Milliarden neue Schulden. So plant die Bundesregierung in puncto Finanzen für das nächste Jahr. Heute hat das Kabinett den Haushalt beschlossen. Kritik an den hohen Schulden kommt aus der deutschen Industrie. Sie fordert eine solide Haushaltsplanung. Immer mehr junge Menschen in Sachsen entscheiden sich für eine Ausbildung im Handwerk. Knapp 3.300 Lehrverträge sind für das neue Ausbildungsjahr ab September schon unterschrieben. Besonders Metallbauer und Dachdecker legen zu. Für Kurzentschlossene sind noch hunderte Lehrstellen frei. Auch Praktika sind im Sommer möglich. Hunderte Feuerwehrleute kämpfen in Südfrankreich weiter gegen einen großen Waldbrand. Seit dem Wochenende haben die Flammen in den Pyrenäen eine Fläche von über 6.000 Fußballfeldern zerstört. Die Behörden riefen etwa 10.000 Bewohner in kleineren Dörfern auf, sich in Sicherheit zu bringen. 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
7: Auf der A4 Görlitz Richtung Dresden steht zwischen Weißenberg und Bautzen-Ost ein kaputter LKW auf dem rechten Fahrstreifen und dem Standstreifen. Auf der A4 Chemnitz Richtung Dresden, Vorsicht, zwischen dem Dreieck Nossen und Wilsdruff liegen Reifenteile auf der linken und mittleren Spur. Auf der A9 Halle-Leipzig Richtung Nürnberg steht zwischen Hof West und Münchberg Nord ein defekter LKW auf der rechten Spur und dem Standstreifen. Die B156 Bautzen-Senftenberg ist zwischen Lieske und Uhüst nach einem Unfall gesperrt. Und im Kreis Leipzig ist die Meusewitzer Straße zwischen Kommichau und dem Abzweig nach Meusewitz nach einem Unfall gesperrt. Geblitzt wird in Gehlenau auf der Herolder Straße stadtauswärts. Ein Blitzer steht in Zwickau auf dem Kornmarkt beidseitig und auf der B6 Wurzen Richtung Meißen in Höhe des Abzweiges nach Reppen. Staus und Blitzer immer melden an unsere kostenfreie Hotline 0800 0815 200. Das Wetter im Freistaat. Viele Wolken sind heute Abend unterwegs und zwischendurch kann immer mal wieder ein Schauer runterkommen. Vereinzelt ist auch ein Gewitter dabei. In der Nacht bleibt es oft wolkig mit ein paar Schauern. Die Tiefstwerte liegen zwischen 17 und 13 Grad. Morgen dann weiter viele Wolken, ab und zu leichter Regen. Später im Osten auch mal ein Schauer, dazu maximal 27 Grad.
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6: Mit Uwe Schimonek. Natur pur im ehemaligen Grenzstreifen. Das Naturschutz-Großprojekt Grünes Band ist jetzt offiziell gestartet. Der Bund, Sachsen, Thüringen und Bayern tragen es gemeinsam. Durch die deutsche Teilung ist ein einzigartiger Lebensraum für gefährdete Pflanzen und Tiere entstanden. Das Biotop soll nun weiterentwickelt werden. Die Mitteldeutsche Flughafen AG hat ihre wirtschaftliche Sanierung abgeschlossen, rund ein halbes Jahr früher als geplant. Die Finanzierung der Flughäfen Halle Leipzig und Dresden ist nun bis 2038 sicher. Mehr von Daniel Bornberg.
7: Abwanderung von Fluggesellschaften, weniger Passagiere, höhere Betriebskosten. Die beiden sächsischen Flughäfen hatten in den letzten Jahren mit massiven Problemen zu kämpfen. Deshalb wurde an vielen Stellen nachjustiert, inklusive Stellenabbau. Im letzten Jahr lag der Umsatz der Mitteldeutschen Flughafen AG nach eigenen Angaben erstmals bei mehr als 200 Millionen Euro. Unterm Strich stand ein Gewinn, 10,5 Millionen, auch das zum ersten Mal.
6: Fast 17.000 Besucher sind beim Festival Theater der Welt in Chemnitz dabei gewesen. Laut Veranstalter waren die meisten Vorstellungen in den 3 Wochen bis gestern ausverkauft. Das Festival steigt alle 3 Jahre in einer anderen deutschen Stadt. Es gilt als Deutschlands größtes internationales Theaterfestival. 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
8: Auf der A4 Görlitz Richtung Dresden, Vorsicht, zwischen Weißenberg und Bautzen-Ost steht ein kaputter LKW auf dem rechten Fahrstreifen und dem Standstreifen. Auf der A9 Halle-Leipzig Richtung Nürnberg, zwischen Hof-West und Münchberg-Nord steht ein kaputter LKW auf der rechten Spur und dem Standstreifen. Die B156 Bautzen-Senftenberg ist zwischen Lieske und Uhüst nach einem Unfall gesperrt. Und im Kreis Leipzig ist die Meuselwitzer Straße zwischen Kommichau und dem Abzweig nach Meuselwitz nach einem Unfall gesperrt. Geblitzt wird in Gelenau auf der Herolder Straße stadtauswärts. Ein Blitzer steht auch in Zwickau auf dem Kornmarkt beidseitig und auf der B6 Wurzen Richtung Meißen in Höhe des Abzweiges nach Reppen. Staus und Blitzer immer melden an unsere kostenfreie Hotline 0800 0815 200. Das Wetter im Freistaat. Viele Wolken sind heute Abend unterwegs und zwischendurch kann immer mal wieder ein Schauer runterkommen. Vereinzelt ist auch ein Gewitter dabei. In der Nacht bleibt es oft wolkig mit ein paar Schauern. Die Tiefstwerte liegen zwischen 17 und 13 Grad. Morgen dann weiter viele Wolken, ab und zu leichter Regen, später im Osten auch mal ein Schauer, dazu maximal 27 Grad.
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2: Um 20 Uhr, ich bin Lisa Schwarzkopf. Die Empörung nach dem Skandal bei der Fußball-WM ist weiter riesig. US-Präsident Trump hat FIFA-Boss Infantino gebeten, die Rotsperre für US-Stürmer Balogun zu überprüfen. Das hat Trump mittlerweile zugegeben. Mehr von Jana Klonikowski.
3: Ja, denn aus seiner Sicht war es kein Foul von Balogun und bei einer WM sollten die besten Spieler spielen, sagt Trump. Infantino bemüht sich zumindest ein wenig um Schadensbegrenzung. Er sagt, dass die Sperre von Balogun aufgehoben wurde, sei von unabhängigen FIFA-Gremien entschieden worden und auf deren Zuständigkeit habe er Trump auch hingewiesen. Das dürfte die massive Kritik kaum zum Schweigen bringen. Das enge Verhältnis von Trump und Infantino ist ja seit langem bekannt.
2: Die Gesundheitsreform wird offenbar etwas entschärft. Wie die Frankfurter Allgemeine berichtet, will Gesundheitsministerin Wagen bisher kostenfrei mitversicherte Familienmitglieder weniger stark zur Kasse bitten. Änderungen gibt es auch bei der Zuzahlung für Medikamente und Krankenhausaufenthalte. Das Elterngeld soll offenbar leicht erhöht werden. Das steht laut dem Magazin Politico in einem Gesetzentwurf von Familienministerin Prien. Außerdem soll das Elterngeld nur noch maximal 12 Monate lang ausgezahlt werden. Dafür muss jedes Elternteil mindestens 3 Monate Elternzeit nehmen. Mehr als 1 Million Euro hat eine Frau aus Lichtenberg südlich von Freiberg an Betrüger verloren. Sie war auf ein KI-Video reingefallen, in dem ZDF-Talker Markus Lanz vermeintlich mit einer Finanzexpertin über Anlagetipps gesprochen hatte. Über Monate überwies die Frau immer wieder Geld. 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
4: Auf der A4 Görlitz Richtung Dresden steht zwischen Weißenberg und Bautzen-Ost ein kaputter LKW auf dem rechten Fahrstreifen und dem Standstreifen. Auf der A9 Halle-Leipzig Richtung Nürnberg steht zwischen Hof-West und Münchberg-Nord ein defekter LKW auf der rechten Spur und dem Standstreifen. Auf der A38 Leipzig Richtung Halle ist zwischen Leipzig-Süd und Leipzig-Neue-Hart in der Baustelle ein Auto auf der rechten Spur liegen geblieben. Die B156 Bautzen-Senftenberg ist zwischen Lieske und Uhüst nach einem Unfall gesperrt. Und im Kreis Leipzig ist die Meusewitzer Straße zwischen Kommichau und dem Abzweig nach Meusewitz nach einem Unfall gesperrt. Geblitzt wird in Gelenau auf der Herolder Straße stadtauswärts, in Zwickau auf dem Kornmarkt beidseitig und ein Blitzer steht auch auf der B6 Wurzen Richtung Meißen in Höhe des Abzweiges nach Reppen. Staus und Blitzer immer melden an unsere kostenfreie Hotline 0800 0815 200. Das Wetter im Freistaat. Viele Wolken sind heute Abend unterwegs und zwischendurch kann immer mal wieder ein Schauer runterkommen. Vereinzelt ist auch ein Gewitter dabei. In der Nacht bleibt es oft wolkig mit ein paar Schauern. Die Tiefstwerte liegen zwischen 17 und 13 Grad. Morgen dann weiter viele Wolken, ab und zu leichter Regen. Später im Osten auch mal ein Schauer, dazu maximal 27 Grad.
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3: Mit Uwe Schimonek. Natur pur im ehemaligen Grenzstreifen. Das Naturschutz-Großprojekt Grünes Band ist jetzt offiziell gestartet. Der Bund, Sachsen, Thüringen und Bayern tragen es gemeinsam. Mehr von Daniel Bornberg.
4: Durch die deutsche Teilung sind im früheren Grenzgebiet einzigartige Lebensräume für gefährdete Pflanzen und Tiere entstanden. Mit fast 1400 Kilometern Länge ist es das größte Biotopverbundsystem Deutschlands. Der Abschnitt hier bei uns sowie an der Grenze zu Tschechien soll nun im Zuge des Projekts weiterentwickelt werden. Es geht aber nicht nur um Natur, sondern auch um Geschichte. Das Ziel, das Grüne Band, soll zur weltweit ersten kombinierten Natur- und Kulturerbestätte der UNESCO werden.
3: Nach einem Einbruch an der Sommerrodelbahn in Klingenthal sucht die Polizei nach Zeugen. In der Nacht von Samstag auf Sonntag sind Unbekannte in ein Kassenhaus eingestiegen. Sie schlugen die Fensterscheibe ein und haben Bargeld erbeutet. Den Sachschaden schätzen die Beamten auf 1000 Euro. Im Erzgebirge sind ab heute weniger Züge unterwegs. Grund sind Schäden an den Zügen der Erzgebirgsbahn. Es gibt einen ungewöhnlich hohen Verschleiß an den Rädern. Die Bahnen müssen deswegen in die Werkstatt. Von Chemnitz bis nach Kranzahl und Olbernhau fahren nun teilweise Busse, ebenso von Zwickau nach Johanngeorgenstadt. 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
5: Auf der A4 Görlitz Richtung Dresden steht zwischen Weißenberg und Bautzen-Ost ein kaputter LKW auf dem rechten Fahrstreifen und dem Standstreifen. Auf der A9 Halle-Leipzig Richtung Nürnberg steht zwischen Hof-West und Münchberg-Nord ein defekter LKW auf der rechten Spur und dem Standstreifen. Auf der B156 Bautzen-Senftenberg ist die Straße zwischen Lieske und Uhüst nach einem Unfall gesperrt. Im Kreis Leipzig ist die Meusewitzer Straße zwischen Kommichau und dem Abzweig nach Meusewitz nach einem Unfall gesperrt. Und auf der B173 Chemnitz Richtung Dresden gibt es zwischen Hetzdorf und Mohorn eine Ölspur auf der Straße. Geblitzt wird in Weida auf der Bahnhofstraße stadteinwärts, in Gelenau auf der Herolder Straße stadtauswärts und ein Blitzer steht auf der B6 Wurzen Richtung Meißen in Höhe des Abzweiges nach Reppen. Staus und Blitzer immer melden an unsere kostenfreie Hotline 0800 0815 200. Das Wetter im Freistaat. Viele Wolken sind heute Abend unterwegs und zwischendurch kann immer mal wieder ein Schauer runterkommen. Vereinzelt ist auch ein Gewitter dabei. In der Nacht bleibt es oft wolkig mit ein paar Schauern. Die Tiefstwerte liegen zwischen 17 und 13 Grad. Morgen dann weiter viele Wolken, ab und zu leichter Regen, später im Osten auch mal ein Schauer, dazu maximal 27 Grad.
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2: Um 21 Uhr, ich bin Lisa Schwarzkopf.
3: US-Präsident Trump hat sich bei der Fußball-WM eingemischt und das jetzt auch ganz offen zugegeben. Bei einer Pressekonferenz sagte er, ja, er habe FIFA-Boss Infantino angerufen und gebeten, die rote Karte für den US-Stürmer Balogun zurückzunehmen. Bedeutet, der 25-Jährige darf in der kommenden Nacht im Achtelfinale gegen Belgien auflaufen. Infantino sagt, diese Entscheidung hätten unabhängige Gremien getroffen. Das dürfte die massive weltweite Kritik allerdings kaum zum Schweigen bringen. Der Haushalt für das nächste Jahr steht. Die Bundesregierung hat den Entwurf beschlossen. Sie plant mit Ausgaben von 555 Milliarden Euro und fast 120 Milliarden neuen Schulden. Finanzminister Klingbeil will auf angesparte Rücklagen zurückgreifen, um Finanzlöcher zu stopfen. Weil er eine Seniorin in einem Chemnitzer Pflegeheim getötet hat, muss ein ehemaliger Pfleger in die Psychiatrie. Das Landgericht sah es als erwiesen an, dass der Mann die 91-Jährige im Januar erdrosselt hat. Warum ist unklar. Der 23-Jährige gilt wegen einer schizophrenen Erkrankung als schuldunfähig. Es wäre ein gewaltiger Deal. Das deutsche Rüstungsunternehmen TKMS soll offenbar eine U-Boot-Flotte für Kanada bauen. Das schreiben kanadische Medien. Es geht um 12 neue U-Boote. In den nächsten Jahrzehnten könnte der Auftrag ein Volumen von 61 Milliarden Euro haben. 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
4: Auf der A4 Görlitz Richtung Dresden steht zwischen Weißenberg und Bautzen-Ost ein kaputter LKW auf dem rechten Fahrstreifen und dem Standstreifen. Auf der A9 Halle-Leipzig Richtung Nürnberg steht zwischen Hof-West und Münchberg-Nord ein defekter LKW auf der rechten Spur und dem Standstreifen. Die B156 Bautzen-Senftenberg ist zwischen Lieske und Uhüst nach einem Unfall gesperrt. Auf der B173 Chemnitz Richtung Dresden gibt es zwischen Hetzdorf und Mohorn eine Ölspur auf der Straße. Und im Kreis Leipzig ist die Meusewitzer Straße zwischen Kommichau und dem Abzweig nach Meusewitz nach einem Unfall gesperrt. Geblitzt wird in Weida auf der Bahnhofstraße stadteinwärts, in Gehlenau auf der Herolder Straße stadtauswärts und ein Blitzer steht auch auf der B6 Wurzen Richtung Meißen in Höhe des Abzweiges nach Reppen. Staus und Blitzer immer melden an unsere kostenfreie Hotline 0800 0815 200. Das Wetter im Freistaat. Viele Wolken hängen am Himmel und ab und zu kommt noch ein Schauer runter. Ein Gewitter ist am Abend auch nicht ganz ausgeschlossen. In der Nacht bleibt es meist wolkig. Vereinzelt wird es nochmal nass bei Tiefstwerten zwischen 17 und 13 Grad. Morgen geht es mit vielen Wolken weiter. Gelegentlich fällt leichter Regen. Später lockert es auch mal auf bei maximal 27 Grad.
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1: Mit Uwe Schimonek. Natur pur im ehemaligen Grenzstreifen. Das Naturschutz-Großprojekt Grünes Band ist jetzt offiziell gestartet. Der Bund, Sachsen, Thüringen und Bayern tragen es gemeinsam. Durch die deutsche Teilung ist ein einzigartiger Lebensraum für gefährdete Pflanzen und Tiere entstanden. Das Biotop soll nun weiterentwickelt werden. Die Mitteldeutsche Flughafen AG hat ihre wirtschaftliche Sanierung abgeschlossen, rund ein halbes Jahr früher als geplant. Die Finanzierung der Flughäfen Halle Leipzig und Dresden ist nun bis 2038 sicher. Mehr von Daniel Bornberg.
2: Abwanderung von Fluggesellschaften, weniger Passagiere, höhere Betriebskosten. Die beiden sächsischen Flughäfen hatten in den letzten Jahren mit massiven Problemen zu kämpfen. Deshalb wurde an vielen Stellen nachjustiert, inklusive Stellenabbau. Im letzten Jahr lag der Umsatz der Mitteldeutschen Flughafen AG nach eigenen Angaben erstmals bei mehr als 200 Millionen Euro. Unterm Strich stand ein Gewinn, 10,5 Millionen, auch das zum ersten Mal.
1: Fast 17.000 Besucher sind beim Festival Theater der Welt in Chemnitz dabei gewesen. Laut Veranstalter waren die meisten Vorstellungen in den 3 Wochen bis gestern ausverkauft. Das Festival steigt alle 3 Jahre in einer anderen deutschen Stadt. Es gilt als Deutschlands größtes internationales Theaterfestival. 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
3: Auf der A9 Halle Leipzig Richtung Nürnberg steht zwischen Hof West und Münchberg Nord ein kaputter LKW auf der rechten Spur und auf dem Standstreifen. Die B156 Bautzen-Senftenberg ist zwischen Lieske und Uhüst nach einem Unfall gesperrt. Auf der B173 Chemnitz Richtung Dresden gibt es zwischen Hetzdorf und Mohorn eine Ölspur. Und im Kreis Leipzig ist die Meusewitzer Straße zwischen Kommichau und dem Abzweig nach Meusewitz nach einem Unfall gesperrt. Geblitzt wird in Weida auf der Bahnhofstraße stadteinwärts und es blitzt auch in Gelenau auf der Herolder Straße stadtauswärts. Staus und Blitzer immer melden an unsere kostenfreie Hotline 0800 0815 200. Das Wetter im Freistaat. Viele Wolken hängen am Himmel und ab und zu kommt noch ein Schauer runter. Ein Gewitter ist am Abend auch nicht ganz ausgeschlossen. In der Nacht bleibt es meist wolkig. Vereinzelt wird es nochmal nass bei Tiefstwerten zwischen 17 und 13 Grad. Morgen geht es mit vielen Wolken weiter. Gelegentlich fällt leichter Regen. Später lockert es auch mal auf bei maximal 27 Grad.
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2: Um 22 Uhr. Ich bin Cornelius Dreger. Die Empörung nach dem Skandal bei der Fußball-WM ist weiter riesig. US-Präsident Trump hat FIFA-Boss Infantino gebeten, die Rotsperre für US-Stürmer Balogun zu überprüfen. Das hat Trump mittlerweile zugegeben. Mehr von Jana Klonikowski.
3: Ja, denn aus seiner Sicht war es kein Foul von Balogun und bei einer WM sollten die besten Spieler spielen, sagt Trump. Infantino bemüht sich zumindest ein wenig um Schadensbegrenzung. Er sagt, dass die Sperre von Balogun aufgehoben wurde, sei von unabhängigen FIFA-Gremien entschieden worden und auf deren Zuständigkeit habe er Trump auch hingewiesen. Das dürfte die massive Kritik kaum zum Schweigen bringen. Das enge Verhältnis von Trump und Infantino ist ja seit langem bekannt.
2: Die Bundesregierung will im kommenden Jahr noch mehr Geld ausgeben. Das Kabinett hat jetzt den Haushaltsentwurf beschlossen. Der hat ein Volumen von 555 Milliarden Euro. Außerdem will Finanzminister Klingbeil fast 120 Milliarden neue Schulden aufnehmen. Kritik gibt's etwa an den deutlich höheren Rüstungsausgaben. Klingbeil sagte dazu:
4: Wir müssen in kürzester Zeit 3 Jahrzehnte aufholen, in denen unsere Bundeswehr runtergespart wurde. Wir müssen Jahrzehnte aufholen, in denen wir nicht in unsere Verteidigungsfähigkeit investiert haben. Und dabei keine neuen Schulden zu machen, das geht nicht. Das ist wie ohne Rakete zum Mond fliegen.
2: Es wäre ein gewaltiger Deal. Das deutsche Rüstungsunternehmen TKMS soll offenbar eine U-Boot-Flotte für Kanada bauen. Das schreiben kanadische Medien. Es geht um 12 neue U-Boote. In den nächsten Jahrzehnten könnte der Auftrag ein Volumen von 61 Milliarden Euro haben. Berlin will Konsequenzen aus dem Stromausfall vor einem halben Jahr ziehen. Eine Expertenkommission schlägt mehr Übungen vor, um sich auf den Ernstfall vorzubereiten. Außerdem soll das Lage- und Krisenzentrum ausgebaut werden. 10.000 Haushalte waren durch einen Brandanschlag im Januar tagelang ohne Strom. Im Fall einer seit März 2024 vermissten Dresdnerin sind die Ermittler jetzt einen Schritt weiter. Sie gehen davon aus, dass sie tot ist. Thomas Geithner von der Dresdner Polizei.
5: Denn der Eigentümer eines Grundstückes unterhalb der Begerburg in Dresden-Dölchen fand einen menschlichen Knochen. Rechtsmediziner konnten ziemlich schnell diesen Knochen der vermissten Frau zuordnen. In der Folge suchten Spezialkräfte dieses sehr felsige Gelände ab. Sie konnten jedoch weder weitere Knochen noch Bekleidungsgegenstände der Vermissten finden. Es kann weder ein Suizid noch ein Unfall oder auch eine Straftat ausgeschlossen werden.
2: Der Fall der damals 43-Jährigen wird in der nächsten Sendung von Aktenzeichen XY aufgegriffen. 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
6: Auf der A4 Dresden Richtung Chemnitz liegt zwischen Berbersdorf und Hainichen eine Holzlatte auf der linken Spur. Auf der A9 Halle-Leipzig Richtung Nürnberg steht zwischen Hof West und Münchberg Nord ein kaputter LKW auf der rechten Spur und auf dem Standstreifen. Die B156 Bautzen-Senftenberg ist zwischen Lieske und Uhüst nach einem Unfall gesperrt. Und im Kreis Leipzig ist die Meuselwitzer Straße zwischen Kommichau und dem Abzweig nach Meuselwitz nach einem Unfall gesperrt. Geblitzt wird in Weida auf der Bahnhofstraße stadteinwärts und ein Blitzer steht auch in Gelenau auf der Herolder Straße stadtauswärts. Staus und Blitzer immer melden an unsere kostenfreie Hotline 0800 0815 200. Das Wetter im Freistaat. Viele Wolken hängen am Himmel und ab und zu kommt noch ein Schauer runter. Ein Gewitter ist am Abend auch nicht ganz ausgeschlossen. In der Nacht bleibt es meist wolkig. Vereinzelt wird es nochmal nass bei Tiefstwerten zwischen 17 und 13 Grad. Morgen geht es mit vielen Wolken weiter. Gelegentlich fällt leichter Regen. Später lockert es auch mal auf bei maximal 27 Grad.
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2: Auf der B156 Bautzen-Senftenberg ist die Straße zwischen Lieske und Uhüst nach einem Unfall gesperrt. Im Kreis Leipzig ist die Meusewitzer Straße zwischen Kommichau und dem Abzweig nach Meusewitz nach einem Unfall gesperrt. Geblitzt wird in Weida auf der Bahnhofstraße stadteinwärts und es blitzt auch in Gelenau auf der Herolder Straße stadtauswärts. Staus und Blitzer immer melden an unsere kostenfreie Hotline 0800 0815 200. Das Wetter im Freistaat. Viele Wolken hängen am Himmel und ab und zu kommt noch ein Schauer runter. Ein Gewitter ist am Abend auch nicht ganz ausgeschlossen. In der Nacht bleibt es meist wolkig. Vereinzelt wird es nochmal nass bei Tiefstwerten zwischen 17 und 13 Grad. Morgen geht es mit vielen Wolken weiter. Gelegentlich fällt leichter Regen. Später lockert es auch mal auf bei maximal 27 Grad.
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2: Um 23 Uhr. Ich bin Cornelius Dreger. US-Präsident Trump hat sich bei der Fußball-WM eingemischt und das jetzt auch ganz offen zugegeben. Bei einer Pressekonferenz sagte er, ja, er habe FIFA-Boss Infantino angerufen und gebeten, die rote Karte für den US-Stürmer Balogun zurückzunehmen. Bedeutet, der 25-Jährige darf jetzt in der Nacht im Achtelfinale gegen Belgien auflaufen. Infantino sagt, diese Entscheidung hätten unabhängige Gremien getroffen. Das dürfte die massive weltweite Kritik allerdings kaum verstummen lassen. Das deutsche Rüstungsunternehmen TKMS hat einen Milliardenauftrag an Land gezogen. Kanada will von der Werft bis zu 12 neue U-Boote kaufen. Das hat Kanadas Premier Carney jetzt offiziell bekannt gegeben. Nun geht's noch um die Details. Bis Ende kommenden Jahres sollen die Verträge unterzeichnet werden. Die ersten 4 U-Boote sollen dann bis 2034 ausgeliefert werden. Das Volumen des Auftrags könnte laut Medienberichten in den kommenden Jahrzehnten bei über 60 Milliarden Euro liegen. Der Haushalt für das kommende Jahr ist wieder proppevoll. Die Bundesregierung hat den neuen Entwurf beschlossen. Es geht um Ausgaben in Höhe von gut 555 Milliarden Euro und jede Menge neue Schulden, Finanzminister Klingbeil sagte.
3: Wir wollen unser Land wieder auf Wachstumskurs bringen. Wir wollen die Arbeitsplätze der Zukunft in Deutschland schaffen. Wir setzen auf Hightech, auf KI, auf Innovation. Und wir wollen in Zukunft sicher leben. Und deswegen stärken wir Sicherheit, Resilienz und Verteidigung.
2: Kritik an dem Entwurf kommt unter anderem vom Bundesverband der deutschen Industrie. Die höheren Ausgaben und Schulden seien alarmierend. Es brauche eine solide Haushaltsplanung. Die Krankschreibungspflicht ab dem ersten Tag sorgt weiter für heftige Kritik. Der CDU-Arbeitnehmerflügel hat Union und SPD jetzt dazu aufgerufen, die Pläne einzustampfen. CDA-Vize Bäumler sagte dem Tagesspiegel, viele Menschen seien entsetzt über den Koalitionsbeschluss. Die Mitteldeutsche Flughafen AG hat ihre wirtschaftliche Sanierung abgeschlossen, rund ein halbes Jahr früher als geplant. Die Finanzierung der Flughäfen Leipzig-Halle und Dresden ist nun bis 2038 sicher. Mehr von Daniel Bornberg.
4: Abwanderung von Fluggesellschaften, weniger Passagiere, höhere Betriebskosten. Die beiden sächsischen Flughäfen hatten in den letzten Jahren mit massiven Problemen zu kämpfen. Deshalb wurde an vielen Stellen nachjustiert, inklusive Stellenabbau. Im letzten Jahr lag der Umsatz der Mitteldeutschen Flughafen AG nach eigenen Angaben erstmals bei mehr als 200 Millionen Euro. Unterm Strich stand ein Gewinn, 10,5 Millionen, auch das zum ersten Mal.
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5: Auf der B156 Bautzen-Senftenberg ist die Straße zwischen Lieske und Uhüst nach einem Unfall gesperrt. Im Kreis Leipzig ist die Meuselwitzer Straße zwischen Kommichau und dem Abzweig nach Meuselwitz nach einem Unfall gesperrt. Und in Dresden ist die Stauffenbergallee zwischen dem Hammerweg und der B170 Radeburger Straße wegen Reparaturarbeiten gesperrt. Geblitzt wird in Weida auf der Bahnhofstraße stadteinwärts. Staus und Blitzer immer melden an unsere kostenfreie Hotline 0800 0815 200. Das Wetter im Freistaat. Viele Wolken hängen am Himmel und ab und zu kommt noch ein Schauer runter. Ein Gewitter ist am Abend auch nicht ganz ausgeschlossen. In der Nacht bleibt es meist wolkig, vereinzelt wird es nochmal nass bei Tiefstwerten zwischen 17 und 13 Grad. Morgen geht es mit vielen Wolken weiter, gelegentlich fällt leichter Regen, später lockert es auch mal auf bei maximal 27 Grad.
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1: Auf der B156 Bautzen-Senftenberg ist die Straße zwischen Wieske und Uhüst nach einem Unfall gesperrt. Und in Dresden ist die Stauffenbergallee zwischen dem Hammerweg und der B170 Radeburger Straße wegen Reparaturarbeiten gesperrt. Geblitzt wird in Weida auf der Bahnhofstraße stadteinwärts. Staus und Blitzer immer melden an unsere kostenfreie Hotline 0800 0815 200. Das Wetter im Freistaat. Viele Wolken hängen am Himmel und ab und zu kommt noch ein Schauer runter. Ein Gewitter ist am Abend auch nicht ganz ausgeschlossen. In der Nacht bleibt es meist wolkig. Vereinzelt wird es nochmal nass bei Tiefstwerten zwischen 17 und 13 Grad. Morgen geht es mit vielen Wolken weiter. Gelegentlich fällt leichter Regen. Später lockert es auch mal auf bei maximal 27 Grad.
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2: Um 0 Uhr. Ich bin Cornelius Dreger. Spanien steht im WM-Viertelfinale. Gegen Portugal setzte sich der Mitfavorit dank eines Joker-Tors in der Nachspielzeit mit 1:0 durch. Später trifft Co-Gastgeber USA noch auf Belgien, überschattet vom Skandal um die Aufhebung der Rotsperre von US-Stürmer Belogan, nach einem Anruf von Donald Trump bei FIFA-Chef Infantino. Mehr von Jana Klonikowski.
3: Ja, denn aus seiner Sicht war es kein Foul von Belogan und bei einer WM sollten die besten Spieler spielen, sagt Trump. Infantino bemüht sich zumindest ein wenig um Schadensbegrenzung. Er sagt, dass die Sperre von Belogan aufgehoben wurde, sei von unabhängigen FIFA-Gremien entschieden worden und auf deren Zuständigkeit habe er Trump auch hingewiesen. Das dürfte die massive Kritik kaum zum Schweigen bringen. Das enge Verhältnis von Trump und Infantino ist ja seit langem bekannt.
2: Es ist einer der größten Rüstungsaufträge für Deutschland überhaupt. Kanada will bei der Kieler Werft TKMS bis zu 12 U-Boote kaufen. Das hat Kanadas Premier Carney bekannt gegeben. Damit steigt Kanada in ein gemeinsames U-Boot-Projekt der NATO-Partner Deutschland und Norwegen ein. Beide Länder haben schon 12 U-Boote desselben Typs bestellt. Kanzler Merz sprach von einem starken Zeichen der transatlantischen und europäischen Zusammenarbeit in der Verteidigungsindustrie. Die Bundesregierung will im kommenden Jahr noch mehr Geld ausgeben. Das Kabinett hat jetzt den Haushaltsentwurf beschlossen. Der hat ein Volumen von 555 Milliarden Euro. Außerdem will Finanzminister Klingbeil fast 120 Milliarden neue Schulden aufnehmen. Kritik gibt's etwa an den deutlich höheren Rüstungsausgaben. Klingbeil sagte dazu:
4: Wir müssen in kürzester Zeit 3 Jahrzehnte aufholen, in denen unsere Bundeswehr runtergespart wurde. Wir müssen Jahrzehnte aufholen, in denen wir nicht in unsere Verteidigungsfähigkeit investiert haben. Und dabei keine neuen Schulden zu machen, das geht nicht. Das ist wie ohne Rakete zum Mond fliegen.
2: Natur pur im ehemaligen Grenzstreifen. Das Naturschutz-Großprojekt Grünes Band ist jetzt offiziell gestartet. Der Bund, Sachsen, Thüringen und Bayern tragen es gemeinsam. Mehr von Daniel Bornberg.
5: Durch die deutsche Teilung sind im früheren Grenzgebiet einzigartige Lebensräume für gefährdete Pflanzen und Tiere entstanden. Mit fast 1400 Kilometern Länge ist es das größte Biotopverbundsystem Deutschlands. Der Abschnitt hier bei uns sowie an der Grenze zu Tschechien soll nun im Zuge des Projekts weiterentwickelt werden. Es geht aber nicht nur um Natur, sondern auch um Geschichte. Das Ziel, das Grüne Band soll zur weltweit ersten kombinierten Natur- und Kulturerbestätte der UNESCO werden.
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6: In Dresden ist die Stauffenbergallee zwischen dem Hammerweg und der B170 Radeburger Straße wegen Reparaturarbeiten gesperrt. Geblitzt wird in Weida auf der Bahnhofstraße stadteinwärts. Staus und Blitzer immer melden an unsere kostenfreie Hotline 0800 0815 200. Das Wetter im Freistaat. Viele Wolken hängen am Himmel und ab und zu kommt noch ein Schauer runter. Ein Gewitter ist am Abend auch nicht ganz ausgeschlossen. In der Nacht bleibt es meist wolkig. Vereinzelt wird es nochmal nass bei Tiefstwerten zwischen 17 und 13 Grad. Morgen geht es mit vielen Wolken weiter, gelegentlich fällt leichter Regen, später lockert es auch mal auf bei maximal 27 Grad.
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1: Um 0.30 Uhr. Ich bin Cornelius Dreger. Spanien steht im WM-Viertelfinale. Gegen Portugal setzte sich der Mitfavorit dank eines Joker-Tors in der Nachspielzeit mit 1:0 durch. Später trifft Co-Gastgeber USA noch auf Belgien, überschattet vom Skandal um die Aufhebung der Rotsperre von US-Stürmer Belogan, nach einem Anruf von Donald Trump bei FIFA-Chef Infantino. Mehr von Jana Klonikowski.
2: Ja, denn aus seiner Sicht war es kein Foul von Belogan und bei einer WM sollten die besten Spieler spielen, sagt Trump. Infantino bemüht sich zumindest ein wenig um Schadensbegrenzung. Er sagt, dass die Sperre von Belogan aufgehoben wurde, sei von unabhängigen FIFA-Gremien entschieden worden und auf deren Zuständigkeit habe er Trump auch hingewiesen. Das dürfte die massive Kritik kaum zum Schweigen bringen. Das enge Verhältnis von Trump und Infantino ist ja seit langem bekannt.
1: Es ist einer der größten Rüstungsaufträge für Deutschland überhaupt. Kanada will bei der Kieler Werft TKMS bis zu 12 U-Boote kaufen. Das hat Kanadas Premier Carney bekannt gegeben. Damit steigt Kanada in ein gemeinsames U-Boot-Projekt der NATO-Partner Deutschland und Norwegen ein. Beide Länder haben schon 12 U-Boote desselben Typs bestellt. Kanzler Merz sprach von einem starken Zeichen der transatlantischen und europäischen Zusammenarbeit in der Verteidigungsindustrie. Die Bundesregierung will im kommenden Jahr noch mehr Geld ausgeben. Das Kabinett hat jetzt den Haushaltsentwurf beschlossen. Der hat ein Volumen von 555 Milliarden Euro. Außerdem will Finanzminister Klingbeil fast 120 Milliarden neue Schulden aufnehmen. Kritik gibt es etwa an den deutlich höheren Rüstungsausgaben. Klingbeil sagte dazu:
3: Wir müssen in kürzester Zeit 3 Jahrzehnte aufholen, in denen unsere Bundeswehr runtergespart wurde. Wir müssen Jahrzehnte aufholen, in denen wir nicht in unsere Verteidigungsfähigkeit investiert haben. Und dabei keine neuen Schulden zu machen, das geht nicht. Das ist wie ohne Rakete zum Mond fliegen.
1: Natur pur im ehemaligen Grenzstreifen. Das Naturschutz-Großprojekt Grünes Band ist jetzt offiziell gestartet. Der Bund, Sachsen, Thüringen und Bayern tragen es gemeinsam. Mehr von Daniel Bornberg.
4: Durch die deutsche Teilung sind im früheren Grenzgebiet einzigartige Lebensräume für gefährdete Pflanzen und Tiere entstanden. Mit fast 1400 Kilometern Länge ist es das größte Biotopverbundsystem Deutschlands. Der Abschnitt hier bei uns sowie an der Grenze zu Tschechien soll nun im Zuge des Projekts weiterentwickelt werden. Es geht aber nicht nur um Natur, sondern auch um Geschichte. Das Ziel, das Grüne Band, soll zur weltweit ersten kombinierten Natur- und Kulturerbestätte der UNESCO werden.
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5: Auf der A9 Halle-Leipzig Richtung Nürnberg steht zwischen Weißenfels und der Raststätte Osterfeld west ein kaputtes Auto auf der rechten Spur. Und in Dresden ist die Stauffenbergallee zwischen dem Hammerweg und der B170 Radeburger Straße wegen Reparaturarbeiten gesperrt. Staus und Blitzer immer melden an unsere kostenfreie Hotline 0800 0815 200. Das Wetter im Freistaat. Viele Wolken sind gerade unterwegs und ab und zu kommt noch ein Schauer runter. Dazu liegen die Temperaturen zwischen 17 und 13 Grad. Heute bleibt's oft wolkig, immer mal wieder nass. Am Nachmittag sind vereinzelt Gewitter drin. Die Höchstwerte liegen bei 19 bis 21 Grad. Auf dem Fichtelberg gibt's Sturmböen.
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3: Um 1 Uhr. Ich bin Cornelius Dreger. US-Präsident Trump hat sich bei der Fußball-WM eingemischt und das jetzt auch ganz offen zugegeben. Bei einer Pressekonferenz sagte er, ja, er habe FIFA-Boss Infantino angerufen und gebeten, die rote Karte für den US-Stürmer Balogun zurückzunehmen. Bedeutet, der 25-Jährige darf jetzt in der Nacht im Achtelfinale gegen Belgien auflaufen. Infantino sagt, diese Entscheidung hätten unabhängige Gremien getroffen. Das dürfte die massive weltweite Kritik allerdings kaum verstummen lassen. Spanien hat unterdessen den Einzug ins WM-Viertelfinale geschafft. Gegen Portugal setzte sich der Europameister dank eines Joker-Tores in der Nachspielzeit mit 1:0 durch. Der Haushalt für das kommende Jahr ist wieder proppevoll. Die Bundesregierung hat den neuen Entwurf beschlossen. Es geht um Ausgaben in Höhe von gut 555 Milliarden Euro und jede Menge neue Schulden, Finanzminister Klingbeil sagte.
4: Wir wollen unser Land wieder auf Wachstumskurs bringen, wir wollen die Arbeitsplätze der Zukunft in Deutschland schaffen. Wir setzen auf Hightech, auf KI, auf Innovation und wir wollen in Zukunft sicher leben und deswegen stärken wir Sicherheit, Resilienz und Verteidigung.
3: Kritik an dem Entwurf kommt unter anderem vom Bundesverband der deutschen Industrie. Die höheren Ausgaben und Schulden seien alarmierend. Es brauche eine solide Haushaltsplanung. Die Kieler Werft TKMS hat einen Milliardenauftrag an Land gezogen. Kanada will bis zu 12 U-Boote bestellen. Es ist der bislang größte Einzelauftrag für das Rüstungsunternehmen. Das genaue Volumen wurde nicht genannt. Kanadische Medien sprechen von bis zu 62 Milliarden Euro in den kommenden Jahrzehnten. Kanzler Merz und Verteidigungsminister Pistorius begrüßten die Entscheidung. TKMS hat sich gegen einen Konkurrenten aus Südkorea durchgesetzt. Bis Ende kommenden Jahres sollen nun die Details geklärt und Verträge unterzeichnet werden. Im Fall einer seit März 2024 vermissten Dresdnerin sind die Ermittler jetzt einen Schritt weiter. Sie gehen davon aus, dass sie tot ist. Thomas Geithner von der Dresdner Polizei.
5: Denn der Eigentümer eines Grundstückes unterhalb der Begerburg in Dresden-Dölschen fand einen menschlichen Knochen. Rechtsmediziner konnten ziemlich schnell diesen Knochen der vermissten Frau zuordnen. In der Folge suchten Spezialkräfte dieses sehr felsige Gelände ab. Sie konnten jedoch weder weitere Knochen noch Bekleidungsgegenstände der Vermissten finden. Es kann weder ein Suizid noch ein Unfall oder auch eine Straftat ausgeschlossen werden.
3: Der Fall der damals 43-Jährigen wird in der nächsten Sendung von Aktenzeichen XY aufgegriffen. 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
6: Auf der A4 Dresden Richtung Chemnitz hat es in Höhe Wilsdruff einen Unfall gegeben. Auf der A9 Halle-Leipzig Richtung Nürnberg steht zwischen Weißenfels und der Raststätte Osterfeld west ein kaputtes Auto auf der rechten Spur. Und in Dresden ist die Stauffenbergallee zwischen dem Hammerweg und der B170 Radeburger Straße wegen Reparaturarbeiten gesperrt. Staus und Blitzer immer melden an unsere kostenfreie Hotline 0800 0815 200. Das Wetter im Freistaat. Viele Wolken sind gerade unterwegs und ab und zu kommt noch ein Schauer runter. Dazu liegen die Temperaturen zwischen 17 und 13 Grad. Heute bleibt's oft wolkig, immer mal wieder nass. Am Nachmittag sind vereinzelt Gewitter drin. Die Höchstwerte liegen bei 19 bis 21 Grad. Auf dem Fichtelberg gibt's Sturmböen.
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2: Um 1.30 Uhr. Ich bin Cornelius Dreger. US-Präsident Trump hat sich bei der Fußball-WM eingemischt und das jetzt auch ganz offen zugegeben. Bei einer Pressekonferenz sagte er, ja, er habe FIFA-Boss Infantino angerufen und gebeten, die rote Karte für den US-Stürmer Balogun zurückzunehmen. Bedeutet, der 25-Jährige darf jetzt in der Nacht im Achtelfinale gegen Belgien auflaufen. Infantino sagt, diese Entscheidung hätten unabhängige Gremien getroffen. Das dürfte die massive weltweite Kritik allerdings kaum verstummen lassen. Spanien hat unterdessen den Einzug ins WM-Viertelfinale geschafft. Gegen Portugal setzte sich der Europameister dank eines Joker-Tores in der Nachspielzeit mit 1:0 durch. Der Haushalt für das kommende Jahr ist wieder proppevoll. Die Bundesregierung hat den neuen Entwurf beschlossen. Es geht um Ausgaben in Höhe von gut 555 Milliarden Euro und jede Menge neue Schulden, Finanzminister Klingbeil sagte.
3: Wir wollen unser Land wieder auf Wachstumskurs bringen, wir wollen die Arbeitsplätze der Zukunft in Deutschland schaffen. Wir setzen auf Hightech, auf KI, auf Innovation und wir wollen in Zukunft sicher leben und deswegen stärken wir Sicherheit, Resilienz und Verteidigung.
2: Kritik an dem Entwurf kommt unter anderem vom Bundesverband der deutschen Industrie. Die höheren Ausgaben und Schulden seien alarmierend. Es brauche eine solide Haushaltsplanung. Die Kieler Werft TKMS hat einen Milliardenauftrag an Land gezogen. Kanada will bis zu 12 U-Boote bestellen. Es ist der bislang größte Einzelauftrag für das Rüstungsunternehmen. Das genaue Volumen wurde nicht genannt. Kanadische Medien sprechen von bis zu 62 Milliarden Euro in den kommenden Jahrzehnten. Kanzler Merz und Verteidigungsminister Pistorius begrüßten die Entscheidung. TKMS hat sich gegen einen Konkurrenten aus Südkorea durchgesetzt. Bis Ende kommenden Jahres sollen nun die Details geklärt und Verträge unterzeichnet werden. Im Fall einer seit März 2024 vermissten Dresdnerin sind die Ermittler jetzt einen Schritt weiter. Sie gehen davon aus, dass sie tot ist. Thomas Geithner von der Dresdner Polizei.
4: Denn der Eigentümer eines Grundstückes unterhalb der Begerburg in Dresden-Dölschen fand einen menschlichen Knochen. Rechtsmediziner konnten ziemlich schnell diesen Knochen der vermissten Frau zuordnen. In der Folge suchten Spezialkräfte dieses sehr felsige Gelände ab. Sie konnten jedoch weder weitere Knochen noch Bekleidungsgegenstände der Vermissten finden. Es kann weder ein Suizid noch ein Unfall oder auch eine Straftat ausgeschlossen werden.
2: Der Fall der damals 43-Jährigen wird in der nächsten Sendung von Aktenzeichen XY aufgegriffen. 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
5: Auf der A4 Dresden Richtung Chemnitz hat es in Höhe Wilsdruff einen Unfall gegeben. Und in Dresden ist die Stauffenbergallee zwischen dem Hammerweg und der B170 Radeburger Straße wegen Reparaturarbeiten gesperrt. Staus und Blitzer immer melden an unsere kostenfreie Hotline 0800 0815 200. Das Wetter im Freistaat. Viele Wolken sind gerade unterwegs und ab und zu kommt noch ein Schauer runter. Dazu liegen die Temperaturen zwischen 17 und 13 Grad. Heute bleibt's oft wolkig, immer mal wieder nass. Am Nachmittag sind vereinzelt Gewitter drin. Die Höchstwerte liegen bei 19 bis 21 Grad. Auf dem Fichtelberg gibt's Sturmböen.
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3: Um 2 Uhr. Ich bin Cornelius Dreger. Die Empörung nach dem Skandal bei der Fußball-WM ist weiter riesig. US-Präsident Trump hat FIFA-Boss Infantino gebeten, die Rotsperre für US-Stürmer Belogan zu überprüfen. Das hat Trump mittlerweile zugegeben. Jana Klonikowski.
4: Ja, denn aus seiner Sicht war es kein Foul von Belogan und bei einer WM sollten die besten Spieler spielen, sagt Trump. Infantino bemüht sich zumindest ein wenig um Schadensbegrenzung. Er sagt, dass die Sperre von Belogan aufgehoben wurde, sei von unabhängigen FIFA-Gremien entschieden worden und auf deren Zuständigkeit habe er Trump auch hingewiesen.
3: Ja, und im WM-Achtelfinalspiel USA gegen Belgien jetzt steht Belogan in der Startaufstellung. Der Sieger der Partie trifft im Viertelfinale auf Spanien, das sich am Abend mit 1:0 gegen Portugal durchgesetzt hat. Die Bundesregierung will im kommenden Jahr noch mehr Geld ausgeben. Das Kabinett hat jetzt den Haushaltsentwurf beschlossen. Der hat ein Volumen von 555 Milliarden Euro. Außerdem will Finanzminister Klingbeil fast 120 Milliarden neue Schulden aufnehmen. Kritik gibt's etwa an den deutlich höheren Rüstungsausgaben. Klingbeil sagte dazu:
5: Wir müssen in kürzester Zeit 3 Jahrzehnte aufholen, in denen unsere Bundeswehr runtergespart wurde. Wir müssen Jahrzehnte aufholen, in denen wir nicht in unsere Verteidigungsfähigkeit investiert haben. Und dabei keine neuen Schulden zu machen, das geht nicht. Das ist wie ohne Rakete zum Mond fliegen.
3: Es ist einer der größten Rüstungsaufträge für Deutschland überhaupt. Kanada will bei der Kieler Werft TKMS bis zu 12 U-Boote kaufen. Das hat Kanadas Premier Carney bekannt gegeben. Damit steigt Kanada in ein gemeinsames U-Boot-Projekt der NATO-Partner Deutschland und Norwegen ein. Beide Länder haben schon 12 U-Boote desselben Typs bestellt. Kanzler Merz sprach von einem starken Zeichen der transatlantischen und europäischen Zusammenarbeit in der Verteidigungsindustrie. Das Elterngeld soll offenbar leicht erhöht werden. Das steht laut dem Magazin Politico in einem Gesetzentwurf von Familienministerin Prien.